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1: Hallo und herzlich willkommen zur heutigen Folge der Greifswalder Stadtgespräche. Wir hören hin. Das ist eine Radioshow bzw. ein Podcast der Partnerschaft für Demokratie in Greifswald in Kooperation mit Radio 98.1 und dem Generationenbündnis. Mein Name ist Elisa Sese und ich bin Teil der Koordinierungs- und Fachstelle der Partnerschaft für Demokratie in Greifswald. Demokratie lebt von Vielfalt und davon, dass diese Vielfalt vor unserer eigenen Haustür auch sichtbar und spürbar wird. Ich habe mich gefragt, wie offen und bunt ist Greifswald eigentlich? Zum Ende des Pride Months wollen wir genau hinschauen. Wie steht es um das queere Leben in unserer Stadt? Wo begegnet man sich? Und wer macht sich hier für echte Vielfalt stark? Um darüber zu sprechen, habe ich mir heute den perfekten Gast eingeladen. Bei mir im Studio sitzt Thomas vom Aktionsbündnis Queer in Greifswald. Thomas, schön, dass du da bist.
2: Hallo, danke für die Einladung. Schön, dass ich hier sein darf.
1: Freut mich, dass du da bist. Lieber Thomas, stell dich gerne einmal vor.
2: Ja, ich bin der Thomas. Ich bin Vorsitzender vom Aktionsbündnis Queer in Greifswald und auch Gründungsmitglied. Ich wurde damals gefragt, Mensch, willst du nicht mitmachen? Wir brauchen mindestens 7 Leute, um einen Verein zu gründen. Dann waren wir dann schon 19 am ersten Tag. Jetzt sind wir so um die 20, 22 Leute, also immer noch relativ klein. Aber wir sind eben ein Verein, der sich für das queere Leben in Greifswald einsetzt und sich eben für die Akzeptanz aller mit einsetzen. Deswegen heißen wir auch Aktionsbündnis Queer und nicht Aktionsbündnis Schwul oder Lesbisch oder wie auch immer, sondern wir heißen eben Queer, weil wir uns für die Akzeptanz aller Menschen einsetzen, die anders leben und anders lieben. Dafür sind wir da.
1: Okay, super. Das wäre nämlich auch meine erste Frage gewesen, um hier alle HörerInnen mit ins Boot zu holen, was denn überhaupt der Begriff Queer so genau meint. Also um das nochmal zusammenzufassen, das ist ein Sammelbegriff für alle die Menschen, deren sexuelle Orientierung, Geschlechtsidentität oder Lebensweise nicht der in Anführungszeichen Norm entspricht?
2: Ganz genau. Also im Prinzip alles, was nicht die klassischen Bilder von Vater, Mutter, Kind entspricht, sondern da sei es nur ein bisschen oder sei es ganz viel davon abweicht, einen anderen Weg einschlägt, mehrere Wege einschlägt oder einfach nicht das klassische Bild wie aus dem 18. Jahrhundert ist für ein Vater, Mutter, Kind. Alles das zählt damit rein. Sei es jetzt, wie in meinem Fall, dass ich zwar ein Cis-Mann bin, aber schwul bin. Aber es kann ja natürlich auch ein Trans-Mann sein, eine Trans-Frau sein. Es kann in allen möglichen Richtungen gehen, wenn es jetzt um genderfluide Ausrichtung geht. Es ist ja alles ein Spektrum. Und alles, was nicht in diese zwangsläufige Schublade reingeschoben werden muss, sondern da nicht ganz reinpasst, das ist dann eben das Queere.
1: Mhm. Im Englischen, finde ich, kann man das viel besser unterscheiden als im Deutschen, was das Wort Geschlecht so genau bedeutet. Also im Englischen unterscheidet man ja zwischen Sex, dem biologischen Geschlecht, und Gender, dem sozialen Geschlecht, so kann man das, glaube ich, übersetzen. Und im Deutschen haben wir eben nur das Wort Geschlecht an sich, womit meistens das biologische Geschlecht assoziiert wird. Aber mit diesem Podcast und ihr in eurer Arbeit versucht eben auch ein Verständnis dafür zu schaffen und das nach außen hin auch zu zeigen und zu repräsentieren, dass es mehr als die beiden biologischen Geschlechter gibt, nämlich eine ganze Vielfalt an sozialen Geschlechtern. Ihr benutzt auf eurer Website das Kürzel LSBTI und dann ist dahinter ein Sternchen oder in manchen Lesarten ist da auch ein Plus hinter. Da steckt ja ganz viel drin. Kannst du einmal kurz für alle erklären, was diese Buchstabenfolge bedeutet?
2: Ich bin persönlich nicht so dieser Freund, diese Buchstaben, weil das werden immer mehr gefühlt. Deswegen haben wir uns mal auf das Queer geeinigt. Letztlich ist LSBTIQ+ die englische Abkürzung für lesbisch, schwul, bi, inter, trans, Agender und dieses kleine Plus oder kleine Sternchen, je nachdem, wie man das ausschreiben möchte, bezeichnet eben dieses Spektrum, was da noch drumherum entsteht. Im amerikanischen und im britischen Sprachgebrauch hat sich irgendwo LSBTIQ eingeführt, dass man dann quasi sich auf diese 4, 5 Buchstaben verständigt hat und dann einfach nochmal das Sternchen oder dieses Plus damit ranmacht. Was im Prinzip einfach nur nochmal eine Auflistung aller möglichen Queer-Sein-Persönlichkeiten darstellt letztlich. Man kann das natürlich sich darüber identifizieren. Wir haben ja zum Beispiel auch, wenn man es als Gegenbeispiel nimmt, den AIDA-Hobbit, also den International Day Against Queer Homophobic. Da ist es so, dass wir dann mittlerweile gar nicht mehr AIDA-Hobbiter alles als einzelnen Buchstaben aufzählen, sondern einfach nur sagen, Tag gegen Queerfeindlichkeit, weil das sowieso alles mit reinfasst. Es viel praktischer dann schon wieder ist, auch für den alltäglichen Sprachgebrauch, ist einfach ein bisschen flüssiger geht als die ganzen Buchstaben. Natürlich gehören die Buchstaben mit dazu. Die sind halt ein Teil von uns, so wie auch die Regenbogenflagge ein Teil von uns ist. Das gehört mit damit rein. Und dafür sind wir auch da, um aufzuklären, was heißt eigentlich dieses LSBTIQ.
1: Ja, ich glaube, das ist nämlich heutzutage auch immer noch ganz wichtig, darüber aufzuklären und eben auch gendersensibel mit seinem Umfeld umzugehen. Ein Thema, was ich noch ganz kurz ansprechen wollte, was immer große Debatten auslöst und die möchte ich gar nicht auslösen. Ich wollte eigentlich das nur als Tipp für alle nochmal an die Hand geben, um im normalen Sprach- und Schriftgebrauch unabhängig von ihrer sexuellen Orientierung und ihres Geschlechts alle Menschen zu integrieren, so wie wir das hier auch machen. Zum Beispiel, indem wir HörerInnen sagen, da kann man sich so ein kleines Sternchen in der Mitte denken. Und ich wollte nur noch einmal die Frage an dich stellen, Thomas. Magst du einmal erklären, warum dieses kleine Sternchen in der Sprache so wichtig ist, was so große Diskussionen manchmal erzeugt?
2: Dieses kleine Sternchen bedeutet eigentlich nur eine Vereinfachung und eine Inklusion aller Personen, die sich nicht eben nur als Mann und Frau identifizieren. Meiner Meinung nach sollte eine Sprache immer dazu einladen, dass jede Person sich angesprochen fühlt. Und wenn man eben nur sagt, meine Damen und Herren, gibt es eben Personen, die nicht bei Dame und Herren mit reinzählt oder nicht bei Mann und Frau sich selber mit reinzählt. Und es ist einfach ein Zeichen der Akzeptanz, der Toleranz und eben der Mitmenschlichkeit, auch diese Person mit anzusprechen. Dann macht man halt ein Sternchen rein, ein Plus rein, einen schrägen Strich, einen Unterstrich, einen Großbuchstaben, je nachdem. Man hat sich da leider nicht drauf geeinigt. Das ist so ein bisschen der Knackpunkt, der uns auch von der, von der Verwaltung der Community so ein bisschen stört. Die Community hätte gerne, dass man da sich dran hält und da ein Sternchen reinmacht, ein Plus reinmacht, einen Schrägstrich reinmacht, wie auch immer. Wir sind ja nur auch Verbandsmitglied beim LSVD Deutschland und beim CSD Deutschland und wir hätten uns gerne darauf verständigt, dass man sagt, okay, für alle, die einheitlichen deutschen Sprachgebrauch möchten, so ähnlich wie es der Duden ist, sollten bitte alle nur noch Sternchen nehmen oder nur noch das Plus nehmen oder nur noch Großbuchstaben, je nachdem. Leider hat man sich dann nicht auf ein Verfahren geeinigt und das ist auch gerade dieser Knackpunkt dann gewesen, warum diese Diskussion so aufgeschwungen ist. Dass man sagt, okay, ja, aber ihr wollt uns das vorschreiben. Nein, wir möchten nicht vorschreiben, wir möchten eben das als Anstoß bringen. Denkt doch mal drüber nach, dass man das vielleicht anders in den Sprachgebrauch mit reinnimmt und dass man da einfach ein bisschen inklusiver wird und einfach ein bisschen flexibler wird. Und wenn ich dann immer höre, ja, das steht aber nicht im Duden. Der Duden ist aber auch kein Gesetz. Der Duden ist nicht so, dass man da drin hat, das ist vorgeschrieben, so muss das gemacht werden. Der Duden ist ein Sammelwerk, wie es der Großteil der Bevölkerung ausspricht oder Sprache benutzt, Wörter benutzt. Das ist ja auch ganz oft da schon Sachen reingekommen sind, die mich auch persönlich wieder stören, wenn man falsche Genitiv oder sowas benutzt. Das steht mittlerweile im Duden drin, weil es eben ein Großteil der Bevölkerung in den Sprachgebrauch integriert hat. So kann man auch dann irgendwann mal vielleicht, hoffentlich so schnell wie es geht, in den Sprachgebrauch eben dieses Sternchen mit reinnehmen und dann einfach drüber lesen, wenn es einem stört, dann einfach ignorieren. Ich habe mal mit einer Aktivistin gesprochen aus Berlin, die damals ganz große Kämpferin war für eben die Anerkennung dieses Sternchens in diese Sprache rein, dass es dann auch in den Duden mit aufgenommen wird und eben akzeptiert wird, auch in den behördlichen Schriftverkehr. Und die saß vor einer größeren Gruppe von heteronormativen weißen Cis-Männern, die sagen, ja, aber früher war das nicht so. Da meinst du, ja, wenn man mal ein Buch liest und das sind nur 2-3 Seiten, und da sind Anführungszeichen. Die Anführungszeichen liest man doch auch nicht mit. Man überliest sie. Man sieht sie und denkt sich die weg und liest dann gegebenenfalls in einer anderen Stimmlage oder was auch immer. Aber diese Anführungszeichen werden nicht mitgelesen. Sie werden einfach überlesen. Das nennt sich Lesen. Und genau so sollte man es auch einfach mit dem Sternchen und mit dem Pluszeichen nehmen. Das ist einfach wie so ein Anführungszeichen mit drin ist. Es ist halt da. Die Leute, die sich damit angesprochen fühlen möchten, dürfen sich dadurch inkludiert sehen und die, die es nicht sehen, ja mein Gott, dann liest halt drüber hinweg, wie Anführungszeichen.
1: Es tut niemandem weh.
2: Nee, also Vielfalt tut grundsätzlich ja niemandem weh. Es ist ja nicht so, dass ich mit meiner Lebensweise irgendjemandem was aufdrücken will oder jemand anderen diskriminiere, nur weil ich so bin, wie ich bin. Also warum hat jemand etwas dagegen, dass ich so sein will, wie ich bin? Und so ist es ja eben auch mit der Sprache. Ne? Also wenn man jetzt, wenn ich diese Sternchen da reinsetzen möchte, dann mache ich das dann halt. Und gerade was es jetzt den Schiffsverkehr bei uns auf Vereinsebene angeht, da achten wir natürlich super konzentriert darauf, dass es auch wirklich hundertprozentig passt. Klar gibt es da auch manchmal Ausnahmen, man schafft es nicht auch ganz einfach, gerade für mich ist es manchmal auch schwierig, sich reinzudenken. Ich bin nun mal ein weißer Cis-Mann, das ist für mich jetzt auch ja relatives Neuland, aber ich arbeite da stets dran, mache das so gut, wie es nur irgendwie geht, um alle Personen einzugliedern. Wenn ich das bei mir auf Arbeit nicht mache, weil ich ja sowieso nur mit Männern zusammenarbeite, ja, dann ist es halt so. Das ist ja auch wieder auf einem ganz anderen Blatt, aber es geht ja hier um die Öffentlichkeitswirksamkeit, nach dieser Außenstrahlung, die man letztlich hat. Und da sollte man auf jeden Fall an sich arbeiten. Und so ist es ja auch, dass man dann die außenwirksamen Ausstrahlung ja auf der Straße ja auch ganz anders ist. Ne? Also man gibt sich ja draußen auch anders, als es zu Hause ist. So sollte man es vielleicht auch mit der Sprache und mit der Schrift machen.
1: Letztendlich funktioniert ja auch vieles über Symbolik, sag ich mal. Und vielleicht ist dieses Sternchen auch einfach ein Symbol dafür, dass wir alle Menschen integrieren. Und Sprache ist ja auch etwas, was sich genauso wie unsere Gesellschaft entwickelt und auch entwickeln darf. Und da müssen wir auch keinen Riegel vorschieben. Denn Sprache ist sowas Alltägliches, sowas Fluides, was wir eben immer wieder benutzen und womit wir so einfach eigentlich ein Zeichen oder ein Symbol setzen können, dass wir eben alle Menschen, egal ob homosexuell, egal ob heterosexuell, egal ob bisexuell oder transsexuell, integrieren und vor allem akzeptieren und sie als genau so Bestandteil unserer Gesellschaft sehen. Ich glaube, das ist ganz, ganz wichtig und ich glaube, das gibt vor allem Menschen ein Zeichen, dass sie in der Gesellschaft eben so akzeptiert werden. Ja, so, das einmal ganz grundsätzlich, damit wir alle erstmal hier im Podcast angekommen sind. Jetzt würde ich gerne ein bisschen über eure Arbeit konkret sprechen.
2: Oh je.
1: mich würde interessieren, was macht ihr genau als Aktionsbündnis Queer? Wie sieht eure Arbeit aus? Welche Angebote gibt es? Was ist deine Rolle konkret da drin? Ganz viele Fragen.
2: Ganz viele Fragen und gar nicht so einfach mit einem Satz zu beantworten. Also erstmal, um von vorne daran zu gehen. Also als Vereinsvorsitzender, ich glaube, das kennt jeder, der einen Verein, vor allen Dingen so einen kleinen Verein führt. Als Vereinsvorsitzender bin ich letztlich für alles zuständig. Ich bin eben Mädchen für alles und mache auch alles. Da komme ich dann gleich nochmal rückblickend drauf, was das im Einzelnen konkret ist. Wenn man jetzt noch mal ein bisschen auf die Historie geht, wir heißen ja nun mal Aktionsbündnis. Und das ist daraus entstanden, dass es hier in Greifswald ganz viele unterschiedliche Veranstaltungen gab, die sich teilweise das Publikum weggenommen hat. Es gab dann Cafés, es gab dann Tanztreffen, es gab dann Partys, die teilweise am gleichen Tag waren. Und man irgendwann gesagt hat, Moment, das bringt uns doch nicht weiter, wenn für eine Community mehrere Veranstaltungen sind und sich dann alle ärgern, dass keine Leute kommen. Und es gab dann schon mal so ein Wunsch, naja, vielleicht könnte man ja in naher Zukunft mal so einen richtig echten CSD machen. Keine Ahnung, was richtig echt ist, aber man wollte dann zumindest so diesen Weg gehen. Und dann hat man gesagt, okay, wir bilden ein Bündnis, um damit Aktionen unter einen Hut zu kriegen. Deswegen ist dieses Aktionsbündnis so entstanden. Und hat sich da eben auf die Fahne geschrieben, alles, was die queere Community bewegt, unter einem Dach zu versammeln und dort unterschiedliche Veranstaltungen zu organisieren. Und da sind wir jetzt mittlerweile so weit, dass wir zum einen Einzelberatung anbieten, das ist dann mein hauptsächliches Fachgebiet, wenn Personen zu uns kommen und Beratung brauchen, was jetzt die sexuelle Identität angeht oder was das Coming-out angeht oder was das Rechtliche angeht, wenn es um Personenstandsänderung angeht. Alles das kann man bei uns in einem Beratungsgespräch dann miteinander klären. Ganz oft ist es so, dass man dann nur ein Beratungsgespräch hat, manchmal auch zwei. Seltener, dass Leute 4, 5 Mal kommen. Ist aber auch durchaus möglich. Coming out, safer Sex, alles das, was jetzt um ja, um die Persönlichkeit an sich geht, da mache ich dann Beratungsgespräche. Wir haben einen queeren Treff. Der ist immer am Museumshafen, der ist immer donnerstags um 18 Uhr, also auch ganz niederschwellig, einfach zum Museumshafen auf die Wiese kommen, sich da mit Leuten treffen, quatschen, eine Cola trinken, ein Bier trinken, was auch immer. Das ist dann unsere Regelmäßigkeit, genau wie ein schwulen Stammtisch, der immer am ersten Montag im Monat ist. Nee, Entschuldigung, immer am ersten Donnerstag im Monat, der war früher mal montags, aber immer den ersten Donnerstag im Monat, da ist eben der schwule Stammtisch. Wir hatten auch mal einen lesbischen Stammtisch, da kam nur keine Person mehr. Deswegen haben wir das dann wieder eingestellt. Also gleichzeitig der Aufruf an euch, wenn ihr was machen wollt, kommt zu uns, wir machen das zusammen. Wir organisieren sonst kleinere Veranstaltungen, wie heute zum Beispiel das Flaggenhissen an der Universität oder an der Unimedizin. Das sind quasi die großen Veranstaltungen, alles rund um die Tage der Akzeptanz. Die starten immer am 17.05. und gehen normalerweise immer bis zum ersten Samstag im Juni. Dass das jetzt dieses Jahr mit dem Datum alles so ein bisschen blöd fiel, weil das alles auf einem Sonntag ist, ist halt alle ein paar Jahre mal so. Deswegen haben wir das heute nachgeholt. Aber ansonsten in diesem ja, Dunstkreis an unterschiedlichen Veranstaltungen mache ich dann auch alle zwei Jahre den CSD. Letztes Jahr hatten wir ganz großen Zulauf von über 900 Leuten, die zu meinem CSD gekommen sind. Nächstes Jahr sind wir dann wieder dran, dann machen wir wieder einen großen CSD. Dann wieder am zweiten Samstag im Juni mit Bühne, mit Demo, mit allem drum und dran, so wie man sich eben den klassischen CSD vorstellt. Es gibt ja auch die alternative Party hier in Kreisau, die wird aber nicht von uns organisiert. Die ist so ein bisschen unklassisch, aber auch eine CSD-Demonstration, die eben sich für die Rechte von queeren Personen einsetzt. Und letztlich brauchen wir da einfach, ja, auch mal mehr als nur eine Demonstration im Jahr. Von daher finde ich das ganz cool, dass Kreisau die einzige Stadt ist, die zwei hat, hier in Mecklenburg-Vorpommern. Und ansonsten stehen wir noch kurz davor, dass wir jetzt einen Buchclub noch mit starten. Wir werden vielleicht auch nochmal einen Spieleabend mit starten. Da haben wir auch noch interessierte Leute und Personen, die sagen, okay, wir möchten vielleicht mal einen Brettspielabend machen. Ende des Jahres, wenn ich es schaffe, kriegen wir das dann auch noch hin, dass wir offiziell auch noch zur AIDS-Beratung wieder zuzählen. Also, dass man dann nicht nur ich erklären kann, wie so ein Kondom funktioniert, sondern dass wir dann eben auch HIV-Tests durchführen dürfen. Auch das wird dann ja in relativ naher Zukunft hoffentlich dieses Jahr noch mit reinkommen. Ja, und dann haben wir eigentlich alles abgedeckt, was die Community so mit angeht. Ansonsten haben wir noch Gedenkveranstaltungen zum 1. Dezember, also zum Welt-AIDS-Tag grundsätzlich. Wir haben Gedenkveranstaltungen zum Holocaust-Gedenktag, also auch da wieder speziell für die Queer-Community, die unter den Nationalsozialisten verfolgt wurden. So gibt es dann im Prinzip im ganzen Jahr einige kleine Veranstaltungen, ein paar wenige regelmäßige und sonst die Tage der Akzeptanz von Mai bis Juni.
1: Also ein sehr, sehr vielfältiges Angebot. Darf ich jetzt gleich mal ein paar Fragen? Also erstmal habe ich mich gefragt, nochmal zum CSD. Findet der in Greifswald nur, also der wird durch euch organisiert und findet dann alle zwei Jahre statt? Habe ich das richtig verstanden?
2: Ja, ja, im Prinzip wieder schwierig zu erklären. Also die alternative Pride gibt es jedes Jahr. Die hat sich irgendwann mal zu Covid-Zeiten gegründet, weil die sagten, okay, hier gibt es gar keinen CSD. Klar, gab es nicht, weil als wir den CSD machen wollten, war Lockdown. Wir hatten uns vor fünf Jahren, sechs Jahren, oh Gott, ist das lange her, scheiße, werden wir alt. Da haben wir uns mal mit den Stralsundern damals zusammengesetzt, mit dem bunten Anker e.V. Und die haben gesagt, oh, wir hätten gern so einen schönen CSD wie in Neubrandenburg. Und wollt ihr da nicht mitmachen? Wir können gerne kooperieren, uns gibt schon länger, dann machen wir das gerne. Aber Neubrandenburg macht das nur jedes zweite Jahr. Die wechseln sich jährlich quasi ab mit Neustrelitz. Und das war so eine coole Idee, dass sie gesagt haben, okay, dann machen wir das auch im jährlichen Wechsel zwischen Stralsund und Greifswald. Den Verein in Stralsund gibt es jetzt leider nicht mehr. Wir sind trotzdem dabei geblieben, das alle zwei Jahre zu machen, weil zugegebenermaßen, ich habe letztes Jahr und vor drei Jahren habe ich den alleine organisiert und ich schaffe es nicht jedes Jahr. Von daher gibt es den ich würde nicht sagen den richtig echten, aber den offiziellen CSD, klassisch im klassischen Sinne, der auch vom CSD Deutschland und CSD Kooperation Nordost mit unterstützt wird von uns, alle zwei Jahre letztlich.
1: Ja, ich kann mir vorstellen, dass das auch ein riesiger organisatorischer Aufwand ist. Und was ich auch toll finde, ich habe im Vorfeld in Vorbereitung auf den Podcast geschaut, wann hier der CSD stattfindet in diesem Jahr und habe dementsprechend nichts wirklich gefunden. Aber ich bin darauf aufmerksam geworden, weil ich lebe in Rostock. Ich muss mich jetzt auch mal kurz outen als Nicht-Greifswalderin hier in diesem Podcast. Da findet der nämlich jährlich statt und im Zuge dessen habe ich mal geschaut und wirklich fast alle Städte, auch wirklich kleine Städte in Deutschland, haben mittlerweile auch in regelmäßigen Abständen und auch fast jährlich einen CSD. Und das finde ich wirklich toll. Und das ist auch gar nicht mehr so ein Ding, was wirklich nur in den großen Städten wie Berlin, natürlich da in anderen Dimensionen stattfindet, aber eben auch lokal.
2: Ja, ich musste gerade relativ laut schmunzeln. Ich hoffe, das hat man mitgekriegt. Zum einen ist Berlin das Spezielle. Berlin hat, wenn man das weit fasst, dieses Jahr 8 CSDs. Also es gibt da ja auch nochmal extra die Leder- und Lack- und Leder-CSD und es gibt nochmal extra die lesbischen CSD und es gibt nochmal die, ich glaube, die mit Puppies CSD. Also die haben dann wirklich nochmal Unterschiede. Es gibt einen großen natürlich, aber es gibt halt dann nochmal die unterschiedlichen kleineren Unter-CSDs für die unterschiedlichen Ausrichtungen der Queen Community. Der größte ist in Köln mit über 500.000 Leute. Das ist einfach nur der Wahnsinn. Die hatten letztes Jahr 42 LKWs, wo Musik gekommen ist, als Demonstration. Das ist fast schon Love Parade-Größe für die älteren Zuhörerinnen und Zuhörer. Das ist wirklich der absolute Wahnsinn. Wir sind ja auch im Netzwerk von CSD Deutschland mit drin und wir hatten in letztem Jahr über 250 und dieses Jahr über 270 CSDs in ganz Deutschland. Und das ist ein wirklich schönes Zeichen, dass eben dieser Kampf zum Akzeptanz gerade in der jetzigen politischen Zeit größer wird, vielfältiger wird und stärker wird, um eben zu zeigen, Moment, das, was da in der Politik momentan abgeht oder abgeben soll, wenn es nach manchen Leuten geht, das funktioniert nicht, so nicht, mit uns nicht, bis hier und nicht weiter. Wir demonstrieren einfach dafür, dass wir einfach eine pluralistische, vielfältige Gesellschaft sind und diese Vielfalt man eben auch nicht rauskriegt und verbieten kann. Wieso sollte man auch irgendwas verbieten, was niemandem schadet? Und von daher bin ich da echt happy, wie viele CSDs es so gibt. Und wenn dann andere Leute dann wieder fragen, ja, aber warum gibt es denn kein CSD für Heteros? Doch, gibt es. Das nennt sich Oktoberfest. Das habt ihr auch einmal im Jahr. Von daher nehmt das fertig. Oder Karneval. Da verkleiden sich auch so manche heterosexuelle Männer als Frauen und wollen dann doch Frauen abschleppen. Ja, das ist so ähnlich wie unser CSD. Nur wir sind freundlich dabei und sie sind nicht so betrunken wie ihr. Also von daher kann es gar nicht genug CSDs in Deutschland und auf der Welt geben. Gerade eben auch, weil es ja noch eine gewisse Strahlwirkung über Deutschland hinaus sein soll. Ne? Es soll ja nicht nur hier bei uns in der Bundesrepublik so sein, sondern es soll ja auch bei all den anderen Ländern zeigen, so geht es nicht. Ne? Also es ist jetzt hier für euch ein sicherer Hafen. Wenn ihr das braucht, kommt her. Und es gibt einfach noch zu viele Länder, wo das verboten ist, wo es unter Strafe steht, wo es teilweise noch mit Todesstrafe belegt ist. Und solange es diese Länder gibt, wird es auch eben CSDs als Demonstration für Vielfalt sein. Und wenn es diese Länder irgendwann nicht mehr gibt, ich hoffe, das ist bald dann mal so, dann wird es trotzdem noch den CSD sein. Nicht zum Demonstrieren, dass es besser wird, sondern zum Demonstrieren, dass es so gut bleibt, wie es jetzt ist. Und wenn ich da gerade politisch sehe, wo manche Leute schon wieder hinwollen und wieder rückwärts gedacht arbeiten, so nicht. Deswegen demonstrieren wir, dass das, was wir erreicht haben, so bleibt und dass das noch besser wird und dass wir einfach da alle Leute mit ins Boot holen und einfach eine vielfältige Gesellschaft sind, die auch diese Vielfalt braucht und dass sie das stark macht und dass, wenn man nur auch überlegt, eine Vielfalt abzuschaffen, dass man da ja definitiv auf dem falschen Weg ist und da sich in irgendwas verrennt, was nicht funktioniert. Und deswegen machen wir diese Demonstration in ganz Deutschland, auch in kleinen Städten.
1: Ja. Letztendlich steht ihr für eure Rechte ein und deswegen auch noch der Appell auch an alle Heterosexuellen unter den HörerInnen, ebenfalls CSDs zu besuchen, denn jeder kann sich eben aktiv für die queere Community einsetzen und für Akzeptanz und Vielfalt und Toleranz, und je mehr Menschen sich dafür einsetzen, desto sichtbarer wird es und desto mehr kann man eben auch ein Zeichen setzen. Ich habe bei meiner Recherche gefunden, dass 11% der Deutschen sich als Teil der queeren Community identifizieren, und das finde ich sehr erstaunlich viel, aber eben auch ein Zeichen, dass wir diesen Rückschritt nicht gehen dürfen und dass das auch überhaupt nicht mit unserer aktuellen Realität zusammenpasst und auch nicht zusammenpassen soll, in keiner Welt mehr. Genau, also der Pride Month und auch der CSD hat eine immense Bedeutung für die queere Community. Überall sind auch Regenbogenflaggen ersichtlich. Und ich habe das Gefühl, das habe ich vorhin schon gesagt, dass viel über diese Symbolik auch läuft, mit dem man eben einfach, mittels derer man Akzeptanz und Toleranz und Vielfalt zeigen kann. Was ich auch noch sagen wollte, zu dem, was du vorhin gesagt hast, ich habe auch gesehen, ich habe selber noch kein queeres Buch gelesen, aber ich habe mitbekommen, dass auch da ein riesiger Aufwind ist, sage ich mal, und kriege immer wieder auf Instagram jetzt Buchempfehlungen. Und du hast ja auch gesagt, ihr wollt einen Buchclub machen oder veranstalten. Hast du da vielleicht so ein, zwei Empfehlungen? Einmal vielleicht für Leute, die sich ganz neu mit der Thematik beschäftigen und für welche, die eben schon sehr in der Thematik drin sind?
2: Zu den queeren Literatur, die gab es schon immer. Wir haben von unserem Vorgängerverein eine Bibliothek mit übernommen, die man auch bei uns ausleihen kann. Also sie haben auch online eine Bibliothek zur Verfügung, dass man da gucken kann, welche Bücher sind bei uns. Die kann man dann bei uns im Verein mit ausleihen. Dann gibt es ganz viele unterschiedliche queere Literatur. Auch Comics von Ralf König, der auch schon mal in Greifswald für uns eine Lesung gemacht hat. Also da gibt es ja im Prinzip seit Ende 1980 rum, da hat man dann schon angefangen, queere Literatur zu schreiben. Momentan ist es so, dass es da immer mehr freie Autorinnen und Autoren gibt, die dort auf dem Markt drängen, würde ich jetzt nicht sagen, aber eben auf dem Markt jetzt präsent sind, einfach weil es viel, viel einfacher ist, jetzt Bücher mittlerweile zu verlegen oder eben rauszubringen. Auch wenn es ein Teufelsunternehmen ist, über Amazon kann man dann auch sehr leicht eigene verlegte, im Eigenverlag Bücher rausbringen. Mhm. Aber es gibt eben auch kleine Verlage, die dort arbeiten und dort Bücher mit rausbringen. Wir haben zum einen, was ich persönlich ganz gut finde, ist das Lockpick Paradise. Das ist eine, im weitesten Sinne Coming of Age Geschichte von queeren Personen, wo es aber gar nicht darum geht, dass sie queer sind. Es geht einfach um ihr Größerwerden, um ihr Älterwerden. Dass sie queer sind, das schwingt halt so unterschwellig mit und die Leute sind halt einfach mit die sind halt queer und arbeiten in diesem Buch miteinander und haben dort die Abenteuer quasi des Großwerdens. Und ansonsten haben wir Anne Zandt. Anne Zandt kommt hier aus der Gegend, ist auch bei uns Mitglied jetzt mittlerweile im Verein. Yeah, ich freue mich total. Anne Zandt hat auch selber ein Buch rausgebracht. Und das spielt zum Beispiel in Neubrandenburg. Und dieses Buch, ich gucke gerade nebenbei, ich hoffe, man kriegt das nicht so mit. Entschuldigung, Anne, wenn ich das nicht aus dem Kopf weiß, aber ich will 100% sicher sein, dass ich weiß, wie dieses Buch auch richtig echt heißt. Dieses Buch heißt Das Jahr des Mondes. Und Anne hat das bei uns auch schon mal vorgestellt, letztes Jahr bei den Tagen der Akzeptanz. Und das ist im Prinzip eine im weitesten Sinne queere Geschichte, aber mehr Fantasy. Die Geschichte auch um einen Werwolfs-Clan, Werwolfs-Clique, die in der Brandenburg wohnt, arbeitet, lebt und dort eben das stattfindet. Und das finde ich halt ganz schön, weil eben eine junge Autorin hier aus dieser Gegend eine Geschichte erzählt, hier aus dieser Gegend, für Leute hier aus der Gegend, dass man sagt, ach Mensch, den Tollensesee oder dieses Tor oder diese Straße in der Brandenburg kenne ich auch, ich kann mich da so hineinversetzen. Und das ist eben schön, dass diese kleinen Bücher auf den Markt kommen und eben durch Social Media oder aus welchen Plattformen auch immer vorgestellt werden und man eben dann dieses Buch auch mal zu lesen bekommt, was nicht auf der Bestsellerliste steht, weil es eben doch ein bisschen nischig ist, aber doch dafür Werbung reingespült wird. Man mag Social Media manchmal verteufeln, aber gerade für sowas ist das sehr, sehr wichtig, dass man eben sowas auch mal kennenlernt, dass es solche Bücher dann eben auch gibt. Und Anna hat das letztes Jahr bei uns vorgestellt, war auch sehr, sehr erfolgreich mit ihrer Vorstellung hier bei uns. Man kann es eben bei ihr kaufen, man kann es auch bei uns dann dementsprechend oder über uns dann mitkaufen, sodass man dann wirklich mittlerweile in allen möglichen Richtungen queere Literatur hat, von Bad Romance, Romantic Romance, sei es jetzt in der klassischen schwule Richtung, sei es in der kompletten Trans-Richtung, sei es in Fantasy, sei es in Science-Fiction, habe ich auch schon queere Literatur gehört, die so ein bisschen ist, was wäre, wenn Captain Kirk jetzt doch wirklich schwul gewesen wäre und nicht mit den weiblichen ja, außerirdisch ins Bett gesprungen wäre. Also auch sowas gibt es überall mittlerweile. Und das ist so schön an dieser offenen, da sind wir wieder bei der offenen, vielfältigen Welt. Man kann halt schreiben, was man will. Und man kann lesen, was man will. Und heutzutage kommt man auch an sowas ran und hat dadurch einen viel, viel größeren Zugang zu einem viel, viel größeren Publikum, um einfach mehr Geschmacksrichtungen in der Vielfalt auch zu bedienen. Also ich könnte mir nicht mehr vorstellen, Effi Briest zu lesen. Dann lese ich lieber sowas.
1: Und da kann man auch sehr froh drüber sein, dass das hier in unserem Land möglich ist, alles zu veröffentlichen, was man gerne veröffentlichen möchte und zu äußern, was man äußern möchte. Deswegen vielleicht auch nochmal ein kleiner Appell an alle LehrerInnen und Eltern, vielleicht auch mal von der klassischen Literatur oder der heteronormativen Literatur einen Schritt wegzuwagen, weil, wie Thomas gesagt hat, es gibt mittlerweile in allen Genres queere Literatur. Ich denke, da ist für jeden was dabei. Also lohnt sich sicherlich, da mal reinzulesen. Ich werde das auch tun und mir gleich nach der Sendung mal deine Empfehlungen notieren. Ich würde ganz gerne nochmal mit dir auf die Tage der Akzeptanz zu sprechen kommen. Mhm. Die waren dieses Jahr vom 15. Mai bis 16. Juni.
2: Immer ab dem 17. Mai?
1: 17. Mai, okay.
2: Bis zum 13. Juni dieses Jahr, also immer bis zum zweiten Samstag im Juni.
1: Genau. Okay, dann habe ich das falsch von der Website abgeschrieben.
2: Es kann auch sein, Asche auf mein Haupt, dass ich die Website nicht ordentlich gepflegt habe, weil wir brauchen halt immer Leute, also Aufruf an euch, wir brauchen immer Leute, die mitmachen und ich brauche jemanden vielleicht auch mal für meine Homepage von dem Verein, vielleicht auch Leute, die sich mehr auskennen als ich mit meinen ja, zwei Fingern, die da versuchen in WordPress irgendwas zu organisieren. Also es geht immer am 17. Mai los, weil das eben ein sehr, sehr wichtiger Tag für die Community ist, deswegen immer der 17. Mai. Und dass der Abschlusstag am 2. Samstag im Juni ist, das hat sich so aus der Geschichte raus entwickelt. Wir haben einfach geguckt, wann kein anderer CSD im MV war und das war dann halt immer der 2. Samstag im Juni.
1: Warum der 17. Mai?
2: Der 17. Mai ist eine Anspielung auf Paragraph 175. Das war damals der Paragraph, der homosexuelle Handlungen strafbar gemacht hat. Und es wurde durch die WHO eben Homosexualität aus der Liste der Geisteskrankheiten gestrichen. Klingt immer sehr, sehr aufregend, aber es ist eben so, dass es da eine Liste gibt, da stehen alle Krankheiten drin. Und damals war so, dass Homosexualität dort mit drauf stand, Homosexualität ist geistig nicht gesund. Das wurde dann gestrichen und daraufhin wurde dieses Gesetz abgeschafft. Und als dieses Gesetz 175, also Paragraph 175, abgeschafft wurde, hat man sich gedacht, super, das nehmen wir gleich als Gedenktag, um eben für die Leute zu demonstrieren, die damals dafür waren, das abzuschaffen, um eben ein Zeichen zu setzen, das nicht zu vergessen. Und das ist dann eben der 17.05.
1: Mhm. Weißt du, in welchem Jahr das abgeschafft wurde? Nein? Okay.
2: Muss ich gucken. Wir können das aber gerne so aufnehmen, dass das so klingt, als ob ich das weiß. Ich verwechsel es immer.
1: Kann mich jetzt einfach interessieren.
2: Deswegen gucke ich auch immer nebenbei auf mein Handy, weil ich immer hoffe, dass ich alles immer richtig sage.
1: Tut mir leid, ich schneide das raus. Ich stelle die Frage gleich nochmal.
2: Ich dachte mir das. Homosexuell WHO abgeschafft. Abgeschafft. Habe ich. 1990.
1: Weißt du, an welchem Tag das Gesetz abgeschafft wurde?
2: Lustigerweise am 17. Mai 1990. Da hat die WHO eben gesagt, okay, Homosexualität ist dann offiziell von dieser Liste gestrichen. Ich weiß nicht, ob das, doch, es wird Zufall sein, dass es am 17. Mai abgeschafft wurde und es eben der Paragraph 175 ist. Hier nochmal dann eben auch nochmal ein Aufruf von uns an gerade die älteren Queeren und die älteren schwulen lesbischen Personen da draußen, die das hier vielleicht mithören. Es ist so, dass manche Personen doppelt bestraft wurden. Die wurden zur NS-Zeit nach § 175 verurteilt, wurden dann nach dem Krieg wieder freigelassen und wurden dann in der frischen neuen Bundesrepublik wieder verurteilt, teilweise sogar von den gleichen Richtern und wurden zweimal quasi dafür verurteilt, dass sie homosexuell sind. Nachdem dieses Gesetz abgeschafft wurde in der Bundesrepublik, gibt es da eben eine Ausgleichszahlung. Es gibt dafür eine... Das Wort. Wie heißt das Wort?
1: Wenn ich weiß, was du meinst.
2: Eine Wiedergutmachung.
1: Ja, sowas.
2: Entschädigung.
1: Schädigungszahlung heißt es so?
2: Also an alle Personen, die mehrmals oder auch nur einmal nach § 175 verurteilt wurden, gibt es eine Entschädigungszahlung von der Bundesrepublik. Die muss man eben beantragen. Man kann da eben hingehen zu den Ämtern und sagen, hier, hört mal zu, hier habe ich diese Urteile. Ist ganz wichtig, dass man die noch hat oder sich dann eben die Urteile nochmal holt. Und dann mit diesen Urteilen hingehen und sagt, hier wurde ich zu Unrecht bestraft. Und dann gibt es eben diese Entschädigungszahlung. Dieser Topf ist noch nicht leer, der ist noch da. Und es ist ein ganz großer Aufruf an die Leute da draußen, die dort damals diskriminiert wurden mit diesem Gesetz, dass sie eben sich diese Entschädigung dann holen. Weil nur so können wir dann auch bei den Politikerinnen und Politikern sagen, hört zu, da sind noch die Leute von früher. Es sind nicht nur die Jungen, die auf der Straße gehen, es sind eben auch die ältere Bevölkerung, die sagt, Moment, es gab damals schon Diskriminierung. Wir wurden damals schon unterdrückt, angefeindet und eben verurteilt. Wir sind nicht mundtot gemacht. Bis heute nicht, wir sind noch da und dafür gibt es dann eben diese Entschädigung. Die steht euch zu, von daher holt euch das.
1: Das ist ein ganz wichtiger Hinweis und auch nochmal der Appell daran, dass sich Geschichte nicht wiederholt und dass wir aus Geschichte eben lernen können und sollen, damit sowas nie wieder passiert. Das sind ja dann wahrscheinlich relativ wenige Menschen, die das noch betrifft, diese doppelte Verurteilung, oder gilt das auch für die einfache Verurteilung?
2: Das gilt auch für die einfachen. Es gilt also auch für die, die quasi nach 1945 verurteilt wurden, auch für die gilt das. Ne? Also es ist jetzt so, dass man da natürlich mehr Geld kriegt, wenn man doppelt verurteilt wurde, wenn man in Anführungszeichen nur einmal, das ist schon schlimm genug, aber einmal eben verurteilt wurde. Oder manchmal, es gab ja auch Leute, die verurteilt wurden zu 2 Monaten oder sowas und dann 2-3 Jahre später wieder denunziert wurden und wieder verurteilt wurden. Na, also für jedes Urteil gibt es dann dementsprechend diese Entschädigung. Und deswegen ganz groß der Appell, geht wirklich hin, euch steht das zu, holt euch dieses Geld von der Bundesregierung. Die haben das dafür freigemacht und wenn ihr das nicht abschöpft, dann ist das irgendwann weg. Also nehmt euch das lieber. Das steht euch zu als Entschädigung für dieses Unrecht, was damals passiert ist.
1: Okay, dann gehen wir jetzt einmal nochmal zurück zu den Tagen der Akzeptanz. Damit wollten wir gerade starten. Auf jeden Fall ist es ein relativ langer Zeitraum, also von einem Monat. Und da habt ihr wahrscheinlich sehr viele Veranstaltungen stattfinden lassen. Deswegen wollte ich erstmal die Frage an dich richten, wie erschöpft, aber vielleicht auch, wie glücklich seid ihr darüber und wie ist die Resonanz gewesen?
2: Erschöpft trifft es ganz gut. Man ist danach sehr, sehr erschöpft, aber man ist auch sehr beseelt. Ich habe das dann immer, dass ich hier vorwärts immer denke, oh Gott, hoffentlich geht doch alles gut. Währenddessen ist es dann so, ja mein Gott, man lässt es einfach laufen, dann wird das schon, es wird schon irgendwie. Und am Ende ist man dann so, ich mache das nie wieder. Aber nach einer Woche ist man dann so beseelt, dass man sagt, ich mache das nächstes Jahr wieder. Das macht einfach irre viel Spaß. Und wenn ich jetzt so denke an so den großen CSD letztes Jahr, ich hatte wirklich echt, wenn ich so denke an den CSD letztes Jahr, ich hatte echt großen Bammel, dass es überhaupt ordentlich läuft und dass es gut wird und dass viele Leute kommen und dass es ein schönes Straßenfest wird. Wenn man dann aber im ersten Moment auf der Bühne steht, auf dem Marktplatz vor 600, 700, 800 Leute, die einem zujubeln, die sagen, ja, wir unterstützen diese Aktion, ja, wir unterstützen die Community, wir fordern unser Recht auf Akzeptanz ein, dann ist das so ein Endorphinschub, dass man einfach 3 Tage aus dem Lächeln nicht rauskommt und man da wirklich diese Euphorie hat, das will man eigentlich jedes Jahr wieder machen. Danach kommt so ein bisschen die Ernüchterung, wenn man so die ganzen Abrechnungen macht und dass es dann wirklich viel Arbeit auch im Nachgang ist, dass man einfach dann irgendwie erschöpft ist. Aber spätestens Anfang nächsten Jahres, wenn ich so die ersten Treffen mit dem CSD Nord e.V. habe, mit CSD Deutschland e.V. habe, dass ich dann so sage, ja, die machen das doch auch. Ich will das auch. Ich will dieses Gefühl wieder haben. Ich will diese Euphorie wieder haben. Ich will diese Unterstützung wieder haben. Es ist viel Arbeit, ja. Auch da nochmal den Appell an die Leute da draußen. Macht gerne mit. Na, also wir sind im Prinzip für alle Schandtaten bereit. Also wenn jemand eine Idee hat, möchte hier, das möchte ich machen mit euch, dann machen wir das. Ne? Es ist dann immer über so einen Verein immer einfacher, irgendwas zu organisieren, allein aus rechtlicher Absicherung und auch Geldakquise her, ist das eben als Vereinsstruktur wesentlich entspannter letztlich, als wenn man das privat macht. Von daher kommt gern zu uns, macht mit, bringt euch ein, habt auch gerne Ideen, weil das, was wir jetzt dieses Jahr bei den Tagen der Akzeptanz gemacht haben, das war letztlich hauptsächlich meine Idee, in der Hoffnung, dass es der Community gefällt. Manches wurde sehr gut angenommen. Das haben wir auch dann dieses Jahr wieder gemacht. Das war die kreative Pride auf dem Innenhof vom Jugendzentrum Klecks. Da ist es dann so, dass wir Buttons basteln, dass wir T-Shirts bedrucken, T-Shirts bemalen und eben unsere Kreativität auf der queeren Level rauslassen und dort einfach, ja, queer, bunt und vielfältig dann bei der Gestaltung von T-Shirts sind oder bei der Gestaltung von Buttons sind. Wir hatten auch kleine lufttrocknende Knetmasse und haben da kleine Anhänger gebastelt, also wirklich alles rausgelassen. Das war wirklich sehr, sehr gut besucht. Wo ich so ein bisschen schade fand, war das ESC Public Viewing. Das war letztes Jahr viel, viel besser. Ich weiß, ESC ist schwierig, das Thema. Das haben wir auch lange diskutiert, wie wir damit umgehen wollen. Aber ESC Public Viewing war mal sehr gefragt, ist dieses Jahr weniger, verständlicherweise weniger geworden. Wo ich auch mehr erhofft hätte, war das Get-Together-Picnic. Das wurde sich von der Community gewünscht. Es kamen noch nicht so viele. Vielleicht lag es auch am Wetter. Wir haben es dann relativ kurzfristig nach innen verlegt, einfach um auf Nummer sicher zu gehen, was dann letztendlich auch gut war. Aber so ist es eben mit den ganzen Veranstaltungen. Wir machen das eben für die Community und oft auch von der Community. Die Community muss dann aber auch nur dran teilnehmen. Es bringt ja nichts, wenn ich da was veranstalte und dann sitzen da nur 5, 6 Leute und freuen sich, dass sie dann da sind, bringen aber niemanden mit. Ja, also auch hier, wenn ihr Ideen habt, kommt dazu, macht was, packt mit an und dann kann man da richtig tolle Aktionen organisieren. Und schwebt uns eben diesen, wie schon angesprochen, diesen Leseclub mit vor, dass wir da so einen Buchclub aufmachen. Was ich mir auch total toll vorstellen könnte, dass man vielleicht mal eine Kanutour macht, dass man eine queere Kanutour macht hier bei uns in Kreisstadt in Rickrhein und mal vom Museumshaufen. Was ich mir ganz toll vorstellen kann, ist, wäre zum Beispiel auch eine Kanutour, dass man hier sagt, okay, als queere Community gehen wir hier am Museumshafen mit dem Kanu auf den Rick und fahren mal den Rick hochwärts, also Richtung Wackerow hoch und gucken uns da einfach mal die Natur an und genießen einfach, dass es hier so schön ist in Kreisstadt und Umgebung, dass man da auch eben ja, so einen kleinen Community-Happening-Event macht. Ich kann mir auch mal eine Moorwanderung zum Beispiel vorstellen. Wir haben hier 3 Moorwanderwege gleich um die Ecke, die auch durch die Partnerschaft der Demokratie mit gefördert worden. Da gibt es dann auch Hörführungen, die man dann über eine Handy-App dann mit anhören kann, zur Geschichte von dem Moor und was es bedeutet, die wieder zu vernässen. Dass es eben nicht bedeutet, dass die ganzen Landwirte keinen Platz mehr haben, um ihre Kühe da zu haben. Nee, das bedeutet es eben nicht, dass man da auch durch die Paludi-Kulturen da nachhaltig auch Landwirtschaft betreiben kann, obwohl das Moor eben vernässt ist. Das kann ich mir auch wirklich gut vorstellen. Es müssen sich halt nur Leute finden, die das mitorganisieren, weil ganz alleine irgendwann kann ich dann auch nicht mehr. Und nicht nur mitorganisieren, sondern eben auch mal Ideen mit reinbringen. Ne? Also vielleicht klingt das für mich nur ganz teuer, da eine Kanutour zu machen, wenn die Community sagt, nee, wollen wir gar nicht. Das ist auch okay, dann machen wir halt was ganz anderes. Dann machen wir vielleicht mal, weiß ich nicht, einen Backkurs oder wir gucken uns irgendeine Doku über Olivia Jones an. Also ich habe die da, also wenn Leute da sind und sagen, hey, wir hätten gerne so einen Kinoabend, möchten uns die Dokumentation über Olivia Jones angucken, dann mache ich die uns an. Also dann gehen wir ins Jugendzentrum, wir holen den Beamer raus und dann gucken wir uns die Doku an und machen dann so einen kleinen Filmeabend. Warum nicht? Jeder bringt was zu knabbern mit. Und von daher sprudeln da ganz oft die Ideen. Ich muss sie nur halt erfahren und ich muss halt auch Leute haben, die da gerne mitmachen wollen.
1: Ja, es ist wichtig, diese Räume, die ihr schafft, eben auch zu nutzen. Weil wenn du sagst, bei den Tagen der wenn du sagst, bei den Tagen der Akzeptanz, blickst du in 800 Gesichter, die auf dem Marktplatz stehen?
2: Beim CSD. Beim CSD letztes Jahr war es so eben, dass da die Polizei hat relativ großzügig gezählt, danke nochmal, die haben 600 Leute gezählt. Wir haben aber offizielle Leute gehabt, die wirklich Person für Person einzeln bei der Demo gezählt haben und da waren wir bei der Demo 963 Leute. Ich weiß, die waren nicht alle auf dem Marktplatz, aber so um die 600, 700 Leute standen vor mir auf dem Marktplatz, neben mir einmal meine Drag-Künstlerin, die das wirklich zauberhaft mit mir moderiert hatten. Auf der anderen Seite stand der Bürgermeister, der erstaunt war, oh mein Gott, es gibt so viele Leute, die sich für queer Community engagieren. Und ganz hinten am Rand standen kleine Stände der großen Parteien, sagen wir es lieber so, wo ich dann auch gesagt habe, also wir sind jetzt die 700 Leute, die fordern ihr Recht ein. Und wir gehen jetzt alle zu diesen Parteien und treten denen auf die Füße und sagen, so geht's eben nicht. Ne? Es ist jetzt nicht so, dass ich das als Wahlkampfveranstaltung sehe, sondern eben es nicht möchte, dass irgendwelche Parteien sich da groß ausspielen, sondern dass wir dann dorthin gehen und sagen, so, jetzt sind wir hier und jetzt reden wir und jetzt lassen wir unseren Frust raus und machen wirklich deutlich, was wir wollen und was wir fordern. Und wenn man da einfach da oben steht und da sieht, wie viele Leute hinter diesem Gedanken stehen und das mit unterstützen, das ist einfach super bewegend. Ich möchte jetzt, auch wenn es schön wäre, nicht so viele Leute haben, die bei einer Kanutour zum Beispiel mitmachen, aber

0: Und ich habe gelesen, dass die Tage der Akzeptanz auch für alle diese Gruppen sind. Habe ich das richtig verstanden?
1: Ja, ganz genau. Deswegen nennen wir es ja auch nicht CSD, ja, so wie CSD Rostock, wie du es vielleicht kennst, von dir aus deiner Stadt, sondern bei uns heißt es eben Tage der Akzeptanz mit einem CSD. Wir hatten bei früheren Tagen der Akzeptanz zum Beispiel eine Behindertenband, die dort Musik gemacht haben. Wir haben den Rollstuhlfechtclub dabei gehabt, die uns gezeigt haben auf der Bühne, wie man im Rollstuhl fechten kann. Wir hatten auch schon blinde Personen. Mein Schatzmeister ist eine blinde Person, ne? Also es ist immer ganz lustig, wie kann eine blinde Person Kasse zählen? Ja, das funktioniert. Man muss es nur mal trauen, man muss es ihm auch mal zutrauen, ihn lassen, dann funktioniert das super, ne? Und von daher wollen wir einfach Akzeptanz für alle vermeintlichen Randgruppen und nicht nur für uns. Natürlich auch, wir sind ein queerer Verein, hauptsächlich für queere Leute, aber es gibt ja auch eben queere blinde Leute, es gibt auch queere behinderte Leute. Die sind dann doppelt marginalisiert. Also welche Randgruppe wollen sie denn noch haben? Das funktioniert nicht. Deswegen sind wir dafür da, dass wir Akzeptanz für alle anders Lebenden und anders Liebenden wollen. Und das ist einfach so unser Leitspruch, seitdem der Verein gegründet wurde.
0: Und für alle, die der vermeintlichen Norm entsprechen, wären vielleicht mal sowas wie Tage der Empathie, was, denke ich manchmal, sich einfach mal in andere Menschen hineinzuversetzen, wie es sich anfühlt als vermeintliche Randgruppe, ich sage das in Anführungszeichen, gesehen zu werden und das auch mal auf sich selbst zu projizieren. Und wie spiegel ich denn mein Verhalten gegenüber jemanden, der beispielsweise ein blinder Schatzmeister ist? Also traue ich der Person das einfach mal zu und schieb meine Vorurteile beiseite oder stigmatisiere ich immer weiter? Also auch einfach mal sich selber zu hinterfragen, auch wenn man das nicht mit Absicht tut, aber mal im Alltag zu reflektieren, wo bin ich denn, auch wenn ich das vielleicht gar nicht möchte, manchmal feindlich gesinnt gegenüber bestimmten Gruppen.
1: Wir hatten da ein schönes Beispiel. Jetzt im Juni gab es Greifswald bewegt. Das ist eine Aktion unter anderem von dem Städtischen Sportbund hier in Greifswald und vom Zora e.V., Entschuldigung, Zora GmbH, ich wechsle das immer wieder. Die machen dort eine inklusive Sportveranstaltung hier auf dem im Greifswalder Stadion. Und da darf man auch mal ausprobieren, wie es ist, mit dem Rollstuhl zu fahren. Und das ist ganz beeindruckend, wenn man davor steht und denkt, oh ja, hier ist ja eine Rampe, hier kann man ja ordentlich runterfahren. Nee, kann man nicht. Das sieht von außen für einen normal laufenden Menschen sieht das aus, ja, es ist halt eine Rampe, aber die ist so steil, dass man runter zwar kommt, manchmal auch heil, aber dass man nie wieder hochkommt, weil das einfach viel zu schräg gebaut wurde, weil das einfach Leute sich dahingestellt haben, die sagen, ja, wir brauchen eine Rampe für Rollstuhlfahrer, aber es ist nicht richtig für eine rollstuhlfahrende Person. Von daher, gerade solche Aktionen sind immer ganz wichtig dafür, diese Akzeptanz da eben zu fordern. Moment, die brauchen vielleicht was anderes in ihrem Alltag, um unterstützt zu werden, was ich als normative Person vielleicht nicht sehe. Ich kann mich da gar nicht rausnehmen, ne? Ich bin ja auch in Anführungszeichen nur ein schwuler Cis-Mann. Ich weiß es nicht, wie es ist für eine lesbische Frau. Ich weiß es nicht, wie es ist für eine Transfrau. Aber trotzdem kann ich mich ja für diese Person einsetzen, mich für diese Person stark machen und an mir selber arbeiten und andere Personen auffordern, an sich zu arbeiten. Keine Leute aufgrund von irgendwelchen Möchtegern-Randgruppendiskussionen auszuschließen. Wo sind wir denn hier, dass wir irgendwelche Leute ausschließen, nur weil sie etwas nicht können oder etwas besser können oder etwas anders können? Das ist doch Blödsinn. Wir sind alles eine große, ja, ein großes, vielfältiges Land mit großer Vielfältigkeit in den Lebensweisen. Und genau das wollen wir eben fördern und da eben diese Akzeptanz für alles schaffen. Und deswegen ja eben auch die Tage der Akzeptanz für alles, was es da draußen gibt.
0: Ja, das sind Probleme, die man so im Alltag oft gar nicht wahrnimmt oder sieht, wenn man nicht in der Person steckt. Letzte Frage zu den Tagen der Akzeptanz. Und dann sehe ich auf der Uhr, dass wir auch schon ganz schön weit fortgeschritten sind. Oh je, ich habe hier noch so viel auf meiner Liste. Du musst wohl noch mal kommen, Thomas.
1: Gerne noch.
0: Welche Bedeutung haben die Tage der Akzeptanz für die Teilnehmenden, für das Bündnis und aber auch für dich ganz persönlich?
1: Fangen wir von vorne an. Bei den Teilnehmenden ist es so, dass da ganz viele Stimmen sagen, endlich gibt es es auch in Greifswald. Das ist ein bisschen, nur ein bisschen falsch. Also Greifswald war die zweite Stadt in MV, die überhaupt sowas wie ein CSD hatte. Die erste war Neubrandenburg. Wir waren eine Woche später dran. Ja, okay, wir waren

0: Platz 2, aber wir waren quasi mit die Ersten, die einen Infostand als CSD hatten. Das war 1998, also ewig her. Jetzt ist es eben dieser wieder Anführungszeichen klassischer CSD, den wir hier alle 2 Jahre haben, und ganz viele Leute kommen da und sagen, das haben wir hier gebraucht, gerade in Greifswald, gerade als studentische Stadt, um zu zeigen, wie vielfältig hier das Leben ist, dass sie sich willkommen geheißen fühlen, dass sie sich hier wohlfühlen und sehen, okay, hier in Greifswald kann ich sicher so leben, wie ich will, und kann ich so lieben, wie ich will. Und da kommt ganz viel, auch wenn es Englisch Response blöd schon wieder an diesem Punkt ist, aber diese Response, der von den Leuten kommt, die fühlen sich dann ganz wohl und geborgen, dass sie hier sowas haben. Für uns als Verein ist es viel Arbeit, zugegeben viel Arbeit für mich, aber es ist wirklich viel Arbeit. Es ist aber auch schön zu sehen, wie einfach es manchmal ist, andere Vereine zu mobilisieren, mit dazu zu kommen. Wir haben dann den Lübecker CSD, der bei uns einen Stand haben, wir haben den Rostocker CSD, wir haben den Schweriner CSD, die bei uns einen Stand haben, die auch vorne einen Stand haben, nicht bei den Parteien, die sind weit hinten, sondern dass sie vorne mit sind und sagen, hier, wir unterstützen euch in Greifswald, wir sind aber auch vor Ort in unseren Städten. Wenn ihr Leute kennt, die dort leben, kommt zum CSD nach Schwerin, kommt zum CSD nach Wismar, nach Grevesmühlen, nach Waren an der Müritz. Da hatten wir dieses Jahr auch ein CSD. Das ist einfach Wahnsinn. Und dieser Support untereinander, den sieht man dann halt ganz, ganz viel auf den CSDs. Diese Woche Samstag ist CSD in Schwerin. Da werden wir auch sein. Wir werden auch dort mit hinfahren. Wir werden keinen Stand haben, weil das ist einfach zu viel Aufwand für uns, so weit zu fahren. Da ist der CSD Schwerin viel größer. Die können das natürlich einfacher handhaben. Aber wir werden auch nach Schwerin fahren. Wir werden dort auch eine kleine Fußgruppe sein und dort mit demonstrieren und zeigen, hier, wir unterstützen euch in Schwerin und wir sind hier aus Vorpommern für Vorpommern letztlich. Ja, für mich persönlich ist es schwierig zu sagen. Also zum einen ist es wirklich sehr, sehr anstrengend. Aber es beseelt einen wirklich. Und man hat dann so ein Hochgefühl, was dann so 2-3 Wochen anhält. Das ist einfach der Wahnsinn. Ich werde ganz viel angesprochen von PolitikerInnen auf der Straße. Ach, ich habe sie doch gesehen, Herr Jager. Sie sind da derjenige, der doch den CSD macht. Wie kann ich sie unterstützen? Und dann merke ich, okay, diese Strahlwirkung ist da. Die ist nicht nur gewünscht, sondern sie ist auch wirklich da. Und der Oberbürgermeister fährt mit dem Fahrrad an mir vorbei und hält an und fragt, was kann die Stadt, was kann der Landkreis für den Verein, für die Community machen, dass eben der CSD besser läuft, was können die machen, damit queere Schutzräume besser aufrechterhalten werden, was kann gemacht werden, damit diese Community safer ist und sich einfach wohlfühlt und hier besser akzeptiert ist als vorher. Und das ist so dieses politische Nachbeben, was dann kommt, das habe ich am Anfang unterschätzt. Ich habe schon viele Leute in Greifswald gekannt, aber da, wenn man auf so einer großen Bühne ist und dann auch noch Auszeichnungen und alles mögliche, so ein Quark dafür gekriegt habe, klar freue ich mich, dass ich Auszeichnungen dafür gekriegt habe, aber letztlich mache ich es ja nicht der Auszeichnung wegen, aber es hat dann eben da einen Impuls in die Politik, im weitesten Sinne in die Politik gegeben, dass die dann auf mich und auf den Verein zugekommen sind und haben gesagt, Moment, stimmt, euch gibt's ja auch, für euch müssen wir was machen. Beispielsweise, wir sitzen ja im Jugendzentrum Klecks, haben da unser kleines Büro und dann sage ich immer, ja, wenn ihr uns unterstützen wollt, dann schafft einfach Räume, dass dieses Klecks bestehen bleibt. Schafft Räume dafür, dass das Jugendzentrum ordentlich finanziert ist, dass wir damit unser Büro haben und damit eine Anlaufstelle für die Community. Und dass ich dann dort Beratungsgespräche machen kann, dass ich dort AIDS-Hilfe-Tests machen kann. Das ist als allererstes das, was wir Unterstützung brauchen. Und das hat einen ganz, ganz großen Nachhall.
1: Ich glaube, das ist auch ganz wichtig für alle anderen Vereine, Initiativen, für alle, die sich engagieren, dass du sagst, dass dieses Engagement auch gehört wird. Und dafür braucht es eben Unterstützung und dafür braucht es Menschen, die teilnehmen. Deswegen auch sehr coole Sache, dass ihr euch da innerhalb von MV untereinander so unterstützt und Präsenz zeigt, weil ich glaube, Sichtbarkeit ist halt wirklich das, was Sachen in die Politik dann auch trägt. Mit Blick auf die Uhr müssen wir leider zum Ende kommen. Ich hätte gerne heute noch mit dir eigentlich über die Community in Greifswald nochmal geredet, ob es auch noch abseits vom Aktionsbündnis queer Orte gibt, an denen man sich begegnet und wie du die Akzeptanz in Greifswald wahrnimmst, dann aber auch im Vergleich zum Umland, weil ich glaube, da ist eine sehr große Diskrepanz auch immer noch. Ich glaube, es ist nicht ohne Grund so, dass viele queere Menschen in Großstädten wie Berlin auch irgendwo ein gewisses Maß an vielleicht Zuflucht suchen und aus zum Beispiel Regionen wie Vorpommern dann vielleicht eher weggehen. Deswegen würde ich mich total freuen, wenn wir hier in diesem Rahmen nochmal zusammenkommen. Wir haben heute ganz viel über Miteinander geredet. Wir haben ganz viel von eurer Arbeit und euren Angeboten kennengelernt. Das finde ich super toll, was ihr alles macht und was du auch leistest und wie viel Organisationsaufwand da auch dahinter steckt. Deswegen hoffe ich, dass wir ein paar Menschen erreichen konnten, sich eurer Arbeit anzuschließen, zu euren Veranstaltungen zu kommen, sich eben auch selber zu engagieren. Und auch nochmal der Appell von mir als letztes Wort, danach hast du noch gerne das letzte Wort, an alle Menschen da draußen, einander so zu akzeptieren, wie wir sind. Denn niemand, oder natürlich gibt es Menschen, die anderen Menschen Schaden zufügen, aber diese Menschen sitzen nicht hier im Aktionsbündnis Queer und auch nicht in anderen Randgruppen, die aufgrund ihrer äußeren Gegebenheiten benachteiligt werden, sondern die sind dann vielleicht doch wo ganz anders zu finden.
0: Solange wie wir jetzt schon geredet haben, sieht man, wir sind keine marginale Randgruppe. Wir sind keine winzige Minderheit. Sonst hätte ich nicht hier über eine Stunde dir das Ohr abgekaut und dir die Sachen vorgelabert, die du hier aufzeichnest. Von daher komme ich jederzeit gerne wieder. Und mein Appell habe ich von John Nitham abgeguckt. Der hat ein Buch geschrieben, das heißt Gott bewahre. Ich bin überhaupt nicht gläubig und das Buch ist sehr, sehr ketzerisch. Und darin geht es im Prinzip darum, dass Menschen viel zu viel interpretieren. Und Gott hat sich beschwert, dass Moses zu viel in die 10 Gebote rein interpretiert hat. Und eigentlich hatte Gott nur ein Gebot für die Menschheit. Und dieses eine Gebot möchte ich euch allen mitgeben. Und dieses lautet: Seid lieb. Danke.
1: Danke fürs Zuhören.

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1: Hallo und herzlich willkommen zu Score, der Game Talk, deiner Videospielsendung hier auf Radio 98.1. Mein Name ist Manu Seibke.
2: Mein Name ist Moritz Seibke.
1: Ich habe mich lange nicht mehr, sagt man das so? Ich habe mich lange nicht mehr hören lassen. Ich habe mich auf jeden Fall nicht mehr lange blicken lassen in der Sendung, aber jetzt bin ich wieder da.
2: Ja. Und also, wir sind, ja?
1: Ja, sag ruhig.
2: Na, wir sind mittlerweile im August, das heißt, die Gamescom steht vor der Tür und wie es Brauch ist, reden wir halt ein bisschen über das, was wir besprechen können, weil die meisten Sachen natürlich immer noch geheim sind. Aber wir können sagen, worauf wir uns generell freuen. Das ist unsere klassische Vor-Gamescom-Sendung.
1: Genau. Also machen wir jetzt kurz Musik und dann hören wir uns gleich wieder.
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1: Und da sind wir wieder bei Score, der Game Talk, deiner Videospielsendung hier auf Radio 98.1 bei unserer Gamescom-Vorbesprechung?
2: Ja.
1: So ungefähr, ja. Aber es wird tatsächlich nicht nur um Gamescom gehen, also zumindest nicht komplett 100%, weil es gibt noch eine Sache, die ich halt auch nochmal kurz ansprechen wollte. Ich weiß nicht, ob ihr sie mitbekommen habt. Ich würde das auch einfach mal als Auftakt nehmen, weil das halt unabhängig von der Gamescom ist oder vielleicht auch nicht, man weiß es nicht. Es ist ein neues Kingdom Come Deliverance, naja, nicht Deliverance, sondern es ist ein neues Kingdom Come Spiel geplant, das nächstes Jahr bis übernächstes Jahr rauskommen soll. Da haben sie sich, nachdem der Titel mehr oder minder geleakt wurde, wo man sich auch noch nicht sicher ist, ob man da einen Arbeitstitel oder schon einen offiziellen Titel vor sich hat. Naja, dieser Titel wurde jedenfalls geleakt und jetzt haben sie sich auch bei Warhorse haben sie sich dazu geäußert. Und ja, sie planen ein neues Spiel, das in diesem Kingdom Come-Universum spielen soll. Und der Leak sagt, Kingdom Come Salvation soll das heißen. Ich bin mir nicht sicher, ob dieser Titel jetzt wirklich fest ist oder ob der nochmal geändert wird. Aber man kann gespannt sein. Nächstes Jahr vielleicht sogar schon. Also sie sollen sich jetzt in der Hauptentwicklungsphase befinden. Und ja, man darf gespannt sein. Vielleicht lassen sie ja sogar noch ein bisschen mehr durchsickern, beziehungsweise kündigen vielleicht noch dieses Jahr was dazu an.
2: Man darf gespannt sein. Also ich hatte man dann gelesen auf dieser Ankündigung oder diesem Leak hin, weil sie haben das markenrechtlich schützen lassen, diesen Begriff. Und es stimmt rein biblisch, wenn man jetzt mal von diesen Begrifflichkeiten Deliverance und Salvation ausgeht. Das sind also zwei biblische Begriffe oder Begriffe, die im einem der Testamente, ich weiß gar nicht in welchem, benutzt werden, kommt Salvation nach Deliverance. Also die eigentliche Salvation, ja, die kommt nach dieser Botschaft, nach dieser Erbringung, die ja Deliverance ist. Sie haben ja Folie auf dem Boden, das hört man vielleicht. Ich weiß gar nicht, wo die herkommt, aber das ist Home Studio für euch.
1: Du hast neues Equipment.
2: Ja, eigentlich gar nicht. Das muss schon ewig hier liegen. Und deswegen, ich bin auch sehr gespannt. Wir sind nächste Woche Samstag.
1: Ja, ich habe mich versprochen. Samstag in einer Woche sind wir jedenfalls in Malischow beim Fanfest. So wie letztes Jahr. Bloß, dass es diesmal nicht im September stattfindet, sondern Mitte August vor der Gamescom.
2: Das wird toll. Und ich bin gespannt, ob sie was verlautbaren lassen. Vermutlich werden sie ganz sicher danach gefragt. Und ich bin mir sehr sicher, dass Tobias Stolz-Zwilling, der ja Head of Communication ist, sich auf die eine oder andere Art äußern wird, auch wenn die Äußerung darin besteht. Der klassische Satz, wir können es kaum erwarten, euch mehr zu erzählen zu gegebener Zeit. Und ich glaube, das wird wahrscheinlich gesagt werden. Aber ich vermute mal, und darüber können wir gerne noch kurz reden, wenn sie das schon im nächsten Finanz- oder Fiskaljahr, das ist immer diese, also April bis März ist immer das Fiskaljahr, rauskommt, dann muss das ja bedeuten, dass sie sehr, sehr entweder was ganz Kleines machen oder etwas sehr Asset-Sparendes. Und ist die Entwicklungszeit lässt vermuten, dass sie etwas sehr Asset-Sparendes machen. Also ein Spiel, das mit sehr vielen Objekten, sehr vielen Texturen, sehr vielen Mechaniken aus Deliverance und Deliverance 2 arbeitet. Weil ansonsten könnten sie das Tempo unmöglich halten. Wohingegen ein neues Spiel, eine neue Geschichte über ein bestehendes System zu stülpen und natürlich auch einige neue Assets zu kreieren und so weiter und so fort. Das ist möglich. Aber es ist wie Gothic 1 und Gothic 2. Gothic 1 kam 2000 raus und Gothic 2 kam 2001 raus. Also ich glaube, vielleicht 12 Monate nach der Veröffentlichung von Gothic 1. So schnell kann das gehen. Also damals wie heute. Deswegen ist meine Vermutung, dass sie irgendwas machen, was ähnlich ist. Wobei, wir haben ja unsere ganz eigenen Wünsche für so ein Spin-off. Also wir hatten schon die Abenteuer von Janosch und Bula.
1: Hans Carpon DLC.
2: Wir hatten ein Godwin Prequel, was extrem spannend wäre, aber das würde sehr viele neue Assets bedeuten. Kingdom Come im Winter, was nochmal eine ganze andere Ecke Gameplay-Herausforderungen bringt.
1: Dein Farkel-Spin-Off-Spiel.
2: Mein Farkel-Spin-Off-Spiel, das ich schon seit 2 Jahren predige. Hey Tobi, ich habe eine Idee. Und ich bin gespannt. Also es ist Rätselraten, was sie machen. Also sie haben ja erzählt, dass die Geschichte von Heinrich erstmal auserzählt ist, was schade wäre, aber verständlich. Allerdings haben sie so viele tolle Charaktere geschaffen, dass man in jeden davon reingehen kann und eigentlich ein super cooles Spin-off macht. Oder halt, vielleicht ist es eine Spin-off-Anthologie, ja, eine kleine Geschichte zu jedem Charakter oder keine Ahnung. Also irgendwas Cooles.
1: Ja, das wäre auf jeden Fall wünschenswert. Besser als eine Serie, die man sich nur angucken kann.
2: Nachdem
1: man zwei große, große Spiele lang und intensiv und oft wiederholt gespielt hat.
2: Wobei Daniel Wawra ja mittlerweile auch an einem Nicht-Videospiel-Adaption von Kingdom Come arbeitet. Das heißt, irgendwas in Richtung Film, Fernsehen wird es wohl geben. Aber das ist ja nicht das, weil es wurde mehrfach bestätigt, ja, sowohl das Herr-der-Ringe-Projekt, ein Mittelerde-Projekt, an dem sie arbeiten, als auch dieses neue Kingdom Come-Projekt werden Open-World-RPG. Also es wird nichts anderes, wird kein anderes Genre. Kingdom Come bleibt Mittelalter und so. Das wird sich nicht ändern. Das haben sie jetzt mehrfach betont und ich glaube ihnen das. Und deswegen, also im nächsten Jahr wissen wir bereits mehr. Und ich kann mir vorstellen, dass wenn wir mal letztes Jahr nach Malyshov blicken, hat Tobi auch schon einen kleinen Teaser gezeigt, der dann, glaube ich, zwei Wochen später oder so auch rauskam, oder also im selben Wochenende, also kurz darauf. Also ich kann mir vorstellen, dass vielleicht wird ja der Titel enthüllt, wenn überhaupt irgendwas gezeigt wird, aber es wäre halt, das haben sie letztes Jahr schon erkannt, die optimale Plattform, weil in Malyshov bei diesem Fanfest sind halt 3000, mehr gibt's nicht, Fans, die da auf dieses Burggrundstück gehen, so wie wir zwei, und eben einen Tag lang dieses ganze Bier und das Universum drumherum zelebrieren. Und es gibt eigentlich keinen besseren Zeitpunkt, als genau diesen eingefleischten Fans, die es eben einrichten können, was Kleines zu zeigen. Das haben sie letztes Jahr gemacht. Also ich bin gespannt, was dieses Jahr passiert. Aber selbst denn nicht. Wir gehen ja dahin, weil wir einfach die Szenerie toll finden und die Leute.
1: Ja, genau. Wir gehen dahin, um Spaß zu haben.
2: Ja.
1: Okay. So. Ja, das war genug Kingdom Come Talk. Da würde ich mal sagen, wir machen doch noch mal eine Pause und reden dann endlich über die Gamescom.

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0: Und wir sind wieder da und reden jetzt über die Gamescom.
1: Alle Jahre wieder.
0: Ja, und das wird auch dieses Jahr wieder recht spannend. Wobei sie sich diesmal tatsächlich sehr viel Zeit gelassen haben mit Terminvergabe.
1: Aber jetzt Schlag auf Schlag, unser Kalender ist jetzt eigentlich tatsächlich voll. Und wir bekommen immer noch Zusagen von Sachen, die wir vor 3 Wochen angefragt haben. Das heißt, das große Jonglieren geht los. Spannend wird, wir können zwar nicht sagen, wer, aber einige klassische Vertreter sind nicht auf der Gamescom, was interessant ist, weil normalerweise es gibt einige große Publisher und oder Entwickler, die jedes Jahr verlässlich auf der Gamescom sind. Die sind diesmal nicht da. Das ist interessant.
0: Wir werden dementsprechend gehen auch einige Buffet-Optionen flöten.
1: Leider ja, aber angeblich, die Gamescom meinte, jeder Quadratmeter ist ausgebucht. Man darf also gespannt sein, wer die Lücke füllt. Wenn das auch für den Business-Bereich gilt und nicht nur für den Entertainment-Bereich. Aber wir werden sehen, weil das waren sehr große Stände teilweise, die jetzt nicht besetzt wären. Man darf also gespannt sein, wer an diese Stelle tritt. Aber keine Sorge, wir haben trotzdem ganz viele fantastische Projekte, Titel, die wir uns anschauen. Wir haben sogar ein bisschen Hardware dabei diesmal. Wir haben AAA dabei, wir haben Indie dabei. Unterschiedlichste Genres, wir haben Strategie, wir haben Simulation, wir haben Shooter, Horror. Ich überlege gerade aus dem Gedächtnis, irgendwie die ganzen Genres zusammenzukriegen. Wir haben Rollenspiel, glaube ich, auch dabei. Das wird gut. Also wieder eine äußerst bunte Mischung. Und wie jedes Jahr stellen wir uns die Frage, ja, also erstmal, wie schaffen wir das zeitlich? Weil das ist wieder der absolute Halsbruch eigentlich, diese ganzen Termine. Weil es ist so, also wir sind mittlerweile bei, ich glaube, über 25 Spielen in 3 Tagen. Und am Donnerstag haben wir von 16 bis 20 Uhr einen ganzen Block, einen Publisher. Das wird gut.
0: Ja, das wird spannend auf jeden Fall. Und ich frage mich halt gerade immer noch ein bisschen, wie sollen wir uns ordentlich ernähren in diesen 3 Tagen?
1: Ja, das ist eine extrem
0: Weil
1: gute Frage.
0: Das ist halt auch immer das alljährliche Problem bei der Gamescom. Du kannst dort kein Essen kaufen bei den Vendors, die die Gamescom zur Verfügung stellt, weil das ist schweineteuer.
1: Schweineteuer, aber qualitativ besser geworden. Ich erinnere mich da an diesen Hotdog-Stand, der war ganz gut. Ja. Und es gab draußen zwischen den Hallen so ein Stand, der hat so geriffelte Kartoffeldinger verkauft. Die waren lecker, aber teuer.
0: Ja, diese Taco-Dinger, oder?
1: Ja, genau. Und deswegen ist es tatsächlich die Frage, wir hoffen, dass wir durchgefüttert werden. Also gut, also jetzt mal zum Beispiel, wir haben einen 4-Stunden-Termin. Ich hoffe, da kriegen wir irgendwie mal ein Wasser oder so, weil ansonsten kann man sich ja nicht mehr konzentrieren.
0: Ich glaube, Wasser und Kaffee haben wir.
1: Ja, Kaffee, noch. Also ihr könnt das vermutlich nicht wissen, weil ihr ja vermutlich nicht ins Business-Areal kommt. Aber Kaffee kriegt man da wirklich noch und der ganze Messe läuft auf Kaffee. Und es gibt aber nicht nur diesen schlappen Dosenkaffee, sondern da hast du wirklich fast in jeder Booth oder in jeder, ich sag mal, mittelgroßen bis großen Booth im Businessbereich gibt es Barista mit ihren Maschinen und so. Und das ist extrem geil. Und die machen die halt Kaffee und du sagst halt nur, was du willst, ist halt alles on the house. Und das ist schon leider ein bisschen geil.
0: Das ist schön und schön dazu gibt es halt immer Kekse und Gummibärchen, aber kein Wasser. Also, manchmal schon, ne? Aber ich bin halt jemand, der nicht mehr so viel Kaffee trinkt wie früher, sondern eher jetzt Wasser trinken will. Also das wird noch spannend.
1: Es gibt
0: noch
1: Wasserbrunnen auf der Gamescom erstmals.
0: Also ich weiß aber auch nicht, ansonsten bleibe ich erstmal bei den großen Flaschen, die ich mir in den Rucksack stecken kann.
1: Ja, es wird trotzdem immer wieder toll. Wir werden vielleicht auch ein paar bekannte Gesichter sehen, weil wir ein paar Titel anschauen, die wir letztes Jahr schon angeschaut haben, die jetzt weiter sind. Und das ist immer toll. Und ich bin gespannt, wie viele Schritte wir zusammenkriegen. Ich glaube, letztes Jahr waren wir immer so zwischen 11.000 bis 13.000 Schritte pro Messetag. Könnte mehr werden, wobei ich immer versuche, die Termine so zu legen, dass wir nicht von Halle 2 nach Halle 4 laufen müssen andauernd. Das schafft man ja irgendwann zeitlich gar nicht mehr. Ich glaube, also einige Entwickler haben wirklich Präsentationen, die sind alle Viertelstunde. Ich glaube, das längste ist immer anderthalb, ist, glaube ich, unser längster Termin. Also es ist wahnsinniges Domino-Spielen, aber auf allen Seiten. Also wie jedes Jahr ist das so ein bisschen Termin-Tetris und wir müssen jetzt immer noch gucken, dass wir irgendwie alles unterkriegen. Und am Mittwoch, das machen wir jedes Jahr beim Pressefachtag, dass wir uns nachmittags immer ein paar Stunden nehmen und über die halbwegs leere Messe laufen, weil der große Publikumsansturm ist ja erst am Donnerstag. Aber Mittwoch ist es meist noch leerer und das nutzen wir, um uns im Merchandising umzuschauen. Wobei, Merchandising hat sich eigentlich die letzten Jahre nie so richtig geändert, oder?
0: Es hat sich eigentlich nie geändert, würde ich mal meinen. Also es sind immer dieselben Vendors, es sind immer dieselben Stände. Aber ich meine, es ist trotzdem jedes Mal immer ein Spektakel. So, das heißt, für mich gehört das auch dazu, einfach mal die eine Runde, zwei Runden durch die Merch Arena zu laufen, durch beide Stockwerke. Und wir können uns, abgesehen von der Merch Arena, können wir uns ja auch in der Indie Arena umsehen. Ja. Weil die vergeben meistens keine Termine innerhalb von dem Fachbesucherbereich, genau. Sondern sind halt wirklich immer in der Entertainment Area. Und ich meine, klar, das ist manchmal, ich meine, 10-1 und 10-2 sind manchmal sehr chaotisch, gerade was so Orientierung und Navigation angeht. Da hast du manchmal halt wirklich ein Labyrinth vor dir, wo der, den du suchst, wirklich mehrere Ecken hinter irgendeiner anderen Booth versteckt ist. Aber ich meine, es gibt immer, und da bin ich immer noch der Meinung, bei der Gamescom gibt es immer wunderschöne Möglichkeiten, Indie-Spiele zu entdecken.
1: Oh ja, auf jeden Fall.
0: Das heißt, die Gamescom ist auf jeden Fall auch eine der größten Messen für Indie-Spiele.
1: Ja, ja, vor allem auch für Privatbesuchende. Wir haben irgendwann die Termine in der Indie-Area ausgeschlagen, weil wir halt zu oft einfach die Stände nicht gefunden haben und dann hast du
0: und
1: halt...
0: Und wir hatten halt auch nicht genug Zeit und man konnte halt in den Korridoren, gerade dann, wenn es für alle geöffnet ist, kommt man nicht gut voran. Man brauchte immer mindestens 10 Minuten mehr, um von Termin zu kommen, wenn man zwischen Entertainment und Business Area wechseln
1: und
0: muss.
1: Ich versuche zwar anfangs immer Pause zu lassen zwischen den Terminen, aber irgendwann ist es einfach so voll und es kommen noch so viele geile Titel. Verzeihung, da haben wir gar nicht die Möglichkeit, Pause zu machen. Und deswegen haben wir meistens, also wir haben viele Back-to-Back-Blöcke diesmal, aber zum Glück meistens bei denselben Leuten, weil die Publisher ja auch bestrebt sind, das immer zu bündeln, ihre Termine. Manchmal klappt es aber nicht, da haben wir wirklich, müssen wir von Halle 2 doch mal in Halle 4 oder so. Das ist dann schon sportlich, aber...
0: Na, das ist nicht sportlich, das geht noch.
1: Das macht ja auf jeden Fall Spaß.
0: Es macht auf jeden Fall Spaß. Sportlich ist, von Halle 2 irgendwie in Halle 8 oder 9
1: genau.
0: zu kommen.
1: Ja, 9 ist doch gar nicht belegt.
0: 9 ist nicht belegt?
1: Oder na irgendwie, gut. Ne, das war glaube ich wie heißt das, die Event.
0: Stimmt, das war Halle
1: Event,
0: 9.
1: Halle.
0: Nee, ich meinte 8, 10 oder 11.
1: Ja, genau.
0: Die gab es ja.
1: Das stimmt. Und ja, wir haben noch, da bin ich auch sehr gespannt, wir werden uns ein Projekt angucken, das ist angekündigt und... Termine werden noch gemacht, was spaßig ist, weil heute ist der 5. August. Ihr könnt euch also vorstellen, dass es schwierig wird, den irgendwo runterzubringen. Aber den wollen wir auf gar keinen Fall verpassen. Deswegen, der wird richtig cool. Und das ist, glaube ich, eine Sache, die viele Leute freut, dass das tatsächlich nochmal rauskommt. Und ja, wir haben noch so ein paar Sonderspezialfälle. Ich frage mich, was aus Blood of the Dawnwalker geworden ist, weil das zeigen sie, glaube ich, nicht. Oder zumindest haben wir das nirgendwo gesehen. Hm. Weil letztes Mal hatten sie diesen riesigen, geilen Kirchenstand. Der war also Kathedralen-Fassadenstand. Der war schon richtig cool.
0: Der war sogar klimatisiert.
1: Der war klimatisiert. Es war richtig kalt da drin. Und das kommt ja dieses Jahr raus, Blood of the Dawnwalker. Das werden wir auch spielen. Nur ist es so wie nicht da. Also, oder bei uns nicht. Weiß ja auch nicht. Es kann halt sein, dass, weil wir sind ja nur ein kleiner Radiosender, wir bekommen nicht alle Terminoptionen wie die anderen. Also man muss schon sagen, wir bekommen nicht immer das, was alle bekommen. Aber wir bekommen schon sehr viel und dafür sind wir sehr dankbar. Zum Beispiel, das können wir sagen, sind wir dieses Jahr zum ersten Mal bei Ubisoft.
0: Genau, wir sind bei Ubisoft und kriegen, glaube ich, 3 Titel vorgestellt, die sie...
1: ich glaube 2. Ich glaube, einer hat zeitlich nicht gepasst.
0: Einer hat zeitlich nicht gepasst. Na, dann sind es 2 Titel, an denen sie gerade, glaube ich, immer noch arbeiten.
1: Ein DLC und ein angekündigtes.
0: Genau.
1: Das Unangekündigte hat nicht reingepasst.
0: Ah, okay.
1: Ja.
0: Naja, jedenfalls, und da will ich auch nochmal anmerken, über die meisten Spiele bzw. über die meisten Termine können wir tatsächlich noch gar nicht sprechen, weil die mit einem Embargo belegt sind.
1: Genau. Deswegen.
0: Und Embargos bedeuten halt, für die Leute, die es nicht wissen, was ein Embargo ist, das bedeutet halt, dass wir erst ab einem bestimmten Datum, ab einer bestimmten Uhrzeit darüber reden dürfen.
1: Deswegen auch unsere Nach-Gamescom-Besprechungen verschieben sich manchmal, weil wir auch teilweise noch später gesagt bekommen, dass sich ein Embargo verschiebt oder so. Das kann vorkommen. Aber nichtsdestotrotz steigt natürlich trotzdem unsere Sondersendung. Wann genau, geben wir noch bekannt. Aber das ist natürlich Pflicht, dass wir berichten, wie es lief. Das Witzige ist mittlerweile, weil wir ja auch viel in der Branche unterwegs sind, als Freiberufler, wir kennen viele der Titel schon, die unangekündigt sind oder so.
0: Also einige kommen mir auf jeden Fall bekannt vor.
1: Ja, an einigen haben wir gearbeitet. Das ist natürlich besonders witzig, wenn man den Entwicklern dann sagen kann, hey, ich weiß, was in deinem Spiel passiert. Und dann kann man gucken, wie die Gesichter angleisen, weil sie sich fragen, oh fuck. Aber dann sagt man denen, nein, alles gut. Und dann hat man ja im Spiel gearbeitet und dann finden die das gut. Und das ist witzig, wie sich die Zeiten so geändert haben. Wir haben jetzt, Score machen wir jetzt über 7 Jahre? Eine lange Zeit.
0: Eine lange 2019 Zeit. Haben wir, glaube ich, angefangen, ne?
1: Ja, 7 Jahre.
0: 7 Jahre?
1: Über 7 Jahre machen wir das und mittlerweile arbeiten wir in der Branche. Das ist schon sehr wild. Und ich freue mich immer noch auf ein paar Titel, die dieses Jahr rauskommen, an denen wir entweder noch arbeiten oder gearbeitet haben. Also ach, du standest nicht drin, ich darf es nicht sagen, aber da kam letztens ein tolles Spiel raus, wo du mitgearbeitet hast. Es gibt ein Spiel, ich hoffe, da haben sie mich nicht gerecastet im Oktober, da habe ich mitgesprochen, das werde ich natürlich, ich werde diesen Schnipsel raussuchen, ich habe eine Line, ich weiß, wie die Rolle heißt, ich werde diese Rolle suchen und dann werde ich die hier einspielen. Ich hoffe, sie haben mich nicht versehentlich nochmal neu gecastet. Ich müsste auch in den Credits stehen als Sprecher. Da war nämlich eine sehr spontane Aktion, dass sie mich noch reingeschoben haben für den einen Take, weil den hatten sie nicht besetzt, weil der irgendwie durchgerutscht ist. Deswegen, also das wär mal was. Und ansonsten sollte ich auch in den nächsten, und du ja genauso, Wochen und Monaten und Jahren in Spielen auftauchen, weil wir arbeiten gerade an so viel Zeug. Wir können nichts davon sagen, aber es ist teilweise ziemlich... Nein, es ist nicht GTA 6. Alle fragen, ob es GTA 6 ist. Nein, es ist nicht
0: alle
1: GTA 6.
0: Alle fragen, ob es GTA 6 ist. Nein, das können wir mit Sicherheit sagen, dass wir da nicht dran arbeiten.
1: Denn my best guess ist, dass sie GTA 6 bei sich in-house in Irland?
0: Irland. Du hast es immer Dublin gesagt.
1: Ja, ja. Also die holen sich für solche Sachen meistens alle Leute, die an diesem Spiel arbeiten, zu sich, um einfach das Risiko an Leaks zu minimieren. Oder sie outsourcen das an bestimmte Partner. Es gibt zum Beispiel, weiß ich, Keywords in Malaga oder Barcelona haben die ein Office. Das ist auch sehr stark gesichert. Da wird dann sowas gemacht. Aber ich glaube, bei so einem Titel, weil man ist auch nicht so richtig sicher, wer die anderen Übersetzer für die anderen Rockstar-Titel sind, das weiß man eigentlich gar nicht, kann es also sein, dass das Land nicht verlässt und deswegen nur Leute, die werden dann dahin eingeladen, ein halbes Jahr lang, bekommen Kost und Logis und Lohn natürlich und die machen das dann da ein halbes Jahr. Das ist vermutlich, das mutmaße ich jetzt, ich weiß es nicht, aber vermutlich wird Rockstar das machen, wenn sie schon gescherzt haben, haha, naja, wenn dann Review-Zeit ist für GTA 6, dann sperren wir die Journalisten bei uns 3 Tage lang ein. Ich glaube, die meinen das ernst, weil ich kann mir vorstellen, die werden keine Review-Exemplare rausgeben, also wirklich aus dem Studio raus, bevor der Release ist, weil ich glaube, das trauen die sich nicht. Wird eine spannende Sache. Wir werden das vielleicht besprechen, es interessiert mich zugegebenermaßen nicht. Ich habe zwar viel GTA gespielt, ich habe auch Vice City gespielt, sehr, sehr gerne sogar, ich habe GTA 5 gespielt, aber es ist jetzt für mich keine neue Religion.
0: Ich bin immer noch enttäuscht, dass sie bester Trailer gewonnen
1: ja,
0: haben.
1: Ja, das war sowieso.
0: Obwohl das Spiel noch Längen davon entfernt ist, veröffentlicht zu werden.
1: Wir überhaupt. Wissen ja noch nicht mal, ob es überhaupt im November rauskommt. Ich
0: ja,
1: würde mal vermuten,
0: und
1: nein.
0: Und das ist das Schlimme daran, ne? Das wird halt so dermaßen künstlich hochgehypt von ganz vielen Leuten und das ist halt... Das rennt anderen Spielen, andere Spiele verdrängt es halt so ein bisschen. Einfach deswegen, weil halt dieser fast schon übertriebene Hype ja. vorhanden ist. Und das kann ich dem nicht verzeihen. Das kann ich dem Spiel nicht verzeihen. Das kann ich den Machern und den Veröffentlichern, den Publishern nicht verzeihen.
1: Aber ich kann es kaum glauben, dass GTA 5 2 Jahre nach Skyrim rauskam und wir immer noch keinen The Elder Scrolls 6 haben. Das ist doch furchtbar.
0: Oder ein Fallout 5.
1: Naja, das dauert noch ein bisschen, weil Fallout 4 kam ja... Nach GTA 5 raus. 2 Jahre, glaube ich. Also
0: ja,
1: dem Gleichnis nach.
0: Wie dem auch sei. Also von den Großen kann man vielleicht einiges erwarten, aber man sollte sich nicht so, naja, man sollte sich nicht zu sehr darauf freuen, weil es kann ja am Ende immer noch eine Enttäuschung sein. Das darf man nicht vergessen.
1: Aber Gamescom, nochmal zurück dazu. Was sind so deine, ich weiß nicht, so die so aus dem FF, deine Top-Erinnerungen so an die letzten Jahre? Was sind so Sachen, an die du dich super gerne zurückerinnerst?
0: Woran ich mich spontan erinnern kann, ist halt auch letztes Jahr, dass wir tatsächlich das DLC von Kingdom Come
1: Deliverance angucken durften. Als letzten Termin.
0: Als letzten Termin, dass ich Tobias vorher tatsächlich getroffen habe. Dann spontan erinnere ich mich bei der allerersten Gamescom, wo wir dabei waren, an diese riesige EA-Booth.
1: Ja, die Frappuccinos.
0: Frappuccinos,
1: das war wild.
0: Ja. Das bleibt auch in Erinnerung.
1: Ja.
0: Ansonsten, naja, so einige Spiele, die wirklich interessant aussahen, waren zum Beispiel Davy X Jones und Killer Clowns.
1: Ja.
0: Die, glaube ich, beide mittlerweile auch draußen
1: ja,
0: sind. Ich bin mir nicht sicher.
1: Ja, ja.
0: Aber an die habe ich mich auch gerne erinnert.
1: Was ich auch toll fand, war, da muss ich mal nachfragen, bei Nintendo waren wir letztes Jahr zu einem Gespräch mit dem extrem sympathischen Nintendo-Menschen.
0: Das sagst du doch jetzt nur, weil wir tolles Merch haben.
1: Nein, ich fand das echt entspannend, das Gespräch da.
0: Naja gut, okay, das Gespräch war wirklich toll, das stimmt.
1: Wir haben halt ein bisschen

0: Süd.
1: Jedenfalls, wenn ihr da rausgeht, ist das The Ash quasi geradezu ein bisschen so 100 Meter von dem Bahnhof.
0: Ist recht teuer, macht aber recht gutes Steak.
1: Und ist halt ein geiler Abschluss einfach, wenn du wirklich 3 Tage lang, so wie wir dann, durchgepowert hast, von Mittwoch bis Freitag. Du hast ja eigentlich, Mittwoch haben wir auch noch Party, wir sind wieder eingeladen worden von Krafton. Hallo Krafton. Da ist wieder Media Day. Und da ist man dann sowieso ein bisschen später und dann hat man den Donnerstag, der ist wirklich proppenvoll, der Freitag auch. Und dann, wenn man dann durch ist, hat man es geschafft und ist ein bisschen erleichtert, aber auch ein bisschen traurig. Und dann gibt es nichts Schöneres, als sich im The Ash Zeug ins Gesicht zu schieben. Not sponsored übrigens, das ist nur eine kleine Restaurantkritik hier bei Scorner Game Talk.
0: Was ich mich auch frage, und das ist halt auch so eine Sache, mit der Sache haben wir gar nichts am Hut, aber ich bin trotzdem gespannt, welches riesengroße Landwirtschaftsgefährt die Leute von Landwirtschaftssimulator wieder auffahren werden.
1: Vielleicht oder vielleicht auch nicht, sind wir bei diesem
0: Moment. Letztes Mal war es so eine Mischung aus LKW, Traktor und Panzer. Ich bin mir jetzt nicht ganz genau sicher, ob es ein Traktor oder ein Mähdrescher war. Aber es war auf jeden Fall sehr riesig und es hatte Ketten statt Reifen.
1: Das bringt uns auch zur sehr spannenden Frage, welche nicht-endemischen Marken wieder auf der Gamescom sein werden. Die sogenannten Non-Endemics. Netflix wird nicht da sein, das erste Mal seit Jahren. Das ist also auch ein Zeichen dafür und Sony PlayStation auch nicht. Also es gibt wirklich viele, die jetzt nicht mehr kommen. Fraglich, ob es sich einfach nicht gelohnt hat oder ob sie wirklich alle den Budgetgürtel enger schnallen müssen. Wir sind gespannt. Wer wieder da sein wird, ist die Bundeswehr, warum auch immer. Ich finde das immer noch sehr fragwürdig.
0: Es ist sehr fragwürdig, aber darauf gehen wir mal jetzt nicht ein. Jeder darf sich seine eigene Meinung dazu bilden. Wir halten uns da raus.
1: Wir waren auch, glaube ich, noch nie in dieser Halle, wo die nicht-endemischen Leute ausstellen. Ich kann mich nicht erinnern.
0: Ja, nee, wir hatten dann...
1: Welche Halle ist das
0: auch? Also
1: 11? 12? Irgendwo weit weg.
0: Ja, auf jeden Fall weit weg. Es könnte auch 7 sein, ich bin mir aber nicht sicher.
1: Wir haben meistens gar keine Zeit. Also wir haben wirklich nur diesen einen Nachmittag am Mittwoch, wo wir uns die anderen Hallen anschauen können. Ansonsten haben wir wirklich buchstäblich keine Zeit dazu.
0: Mir ist auch noch eine Sache eingefallen, wo wir gerade schon von Entertainment Area reden. Der Termin bei den wunderbaren Leuten, die, ich glaube, Ostwind gemacht haben, In der Jurte,
1: ja, das war cool. Mittlerweile ist das Spiel ja, glaube ich, nur noch Legends of Kimori, also ohne Ostwind. Ich weiß nicht, ob es schon draußen ist, aber das war ein toller Termin letztes Jahr. Und wir sind echt gespannt, was uns dieses Jahr erwarten wird. Also es gibt wieder so viele coole Sachen, auch teilweise, die wir natürlich noch nie gehört haben, gespielt haben, die einfach spannend klangen und die wir uns also erstmalig anschauen. Ja, also wir sind wie immer sehr, sehr gespannt. Wir reisen dieses Jahr mit dem Auto an, das ist auch neu. Erstmals lassen wir die Deutsche Bahn hinter, weil die bauen auch ganz viel um Messe Deutz. Also wenn ihr mit der Bahn anreist, good luck, have fun, don't die.
0: Rechnet auf jeden Fall mit ein paar mehr Stunden Wartezeit.
1: Und wir mieten uns ein Auto und düsen über die Landstraße in Richtung Köln und stellen das da ab und fahren dann natürlich mit der Bahn innerorts, weil was anderes macht keinen Sinn.
0: Der Verkehr in Großstädten ist immer ein Albtraum.
1: Naja, man muss ja auch nicht wird sowieso krass Verkehrsaufkommen. Also egal, wie jemand anreist, es wird sowieso wahrscheinlich wieder überborden, weil sich Köln gedacht hat, ja, lass mal bauen, wenn die Gamescom ist. Gute Idee. 300.000 Besucher, die beste Zeit zum Bauen. Und deswegen, das war so ein kleiner Vorgeschmack auf unsere diesjährige Gamescom-Erfahrung. Ich bin wie immer sehr gespannt und ein bisschen himmelig und ein bisschen, voller Vorfreude.
0: Ja, das bin ich auch. Mittlerweile habe ich mich darauf vorbereitet, beziehungsweise bin ich etwas optimistischer, gehe ich etwas optimistischer an diese Lauferei ran und hoffe, dass wir uns nicht trotzdem irgendwie die Füße wund laufen. Aber es wird auf jeden Fall spaßig. Sämtliche Schmerzen wird es wert sein.
1: Und natürlich erzählen wir auch wieder, was für geilen Swag wir bekommen. Letztes Jahr war echt Swagitude. Also da war wirklich richtig viel.
0: Ich meine, das ist eigentlich jedes Jahr so.
1: Na, es gibt Fluktuation.
0: Es gibt Fluktuation, mal mehr, mal weniger, aber nicht minder, also von nicht minderer Qualität.
1: Das stimmt. Also letztes Jahr war echt geil.
0: Letztes Jahr war schön, ja.
1: Wir haben
0: vorletztes Jahr eigentlich auch.
1: Wir haben es endlich mal geschafft, bei uns zu Hause ein extra schönes Gaming-Zimmer einzurichten. Und da haben wir jetzt das ganze Zeug endlich mal ausgestellt, weil es ist so viel geworden. Nicht mal alles, aber den Großteil konnten wir jetzt endlich mal irgendwie raumgestaltend unterbringen, statt das in eine große Schublade zu tun, wo es niemand sieht. Und da werden wir auch den diesjährigen Merch und Swag ausstellen.
0: Ja, genau, das sind unsere Pläne für dieses Jahr, was Gamescom angeht.
1: Wenn ihr auch auf die Gamescom kommt oder generell Spiele habt, auf die ihr euch freut, schreibt uns gerne. Wir lesen das wie immer sehr, sehr gern. Schreibt uns

0: score@radio98.1.de, die 98 als Zahl, die 1 als Wort. Und dann hören wir uns, ich weiß gar nicht, in 2 Wochen, das ist glaube ich schon die Woche. Das heißt, wir werden vermutlich eine kleine Sendungsverschiebung haben, weil wir wieder tauschen mit einer anderen Sendung, weil wir ja in der Woche nicht können. Oder wir geben euch eine Aufzeichnung oder eine Voraufzeichnung und senden dann in 2 Wochen, also Anfang September, unsere ja, normale Gamescom-Ausgabe. Wie genau, haltet am besten die Augen offen auf den Instagram-Seiten und News-Seiten von Radio 98.1 und oder Mediatop Greifswald. Die halten euch up to date, wie wir dann unsere Sendung gestalten. Vielleicht machen wir 2 Stunden, vielleicht eine. Wir müssen mal gucken, wie wir das machen. Ist ja jedes Jahr ein bisschen anders, weil der Sendungsplan jedes Jahr ein bisschen anders ist. Aber uns gibt es schon sehr lange und uns wird es noch eine ganze Weile geben. Und dieses Jahr, Gamescom, ich bin sehr, sehr gespannt.
1: Ich auch.
0: Weil jetzt kamen wirklich die Termine, kamen mit einem Rutsch. Letztes Jahr kam quasi alles schon Anfang Juni ging es los. Und da hatte ich den Terminkalender, glaube ich, Mitte Juli gefüllt. Jetzt ist Anfang August und jetzt ist er voll. Und es kommen immer noch neue Termine nach. Das heißt, nicht weniger spannend, ganz im Gegenteil. Deswegen, wir freuen uns drauf und werden auf jeden Fall berichten. Danke fürs Zuhören. Mein Name ist Moritz Seibke.
1: Mein Name ist Manu Seibke.
0: Dann hören wir uns, wenn ihr mögt, in 2 Wochen wieder und dann unbedingt Anfang September vielleicht oder eher mal gucken zur großen Gamescom-Sondersendung 2026. Danke und bis bald.
1: Tschüss.

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